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1: Im Studio Dirk Justes. Wer den Staat um Steuern betrügt, soll künftig schneller auffliegen und härter bestraft werden. Die Bundesregierung hat dazu jetzt einen Aktionsplan vorgestellt. Bund und Länder sollen künftig enger zusammenarbeiten. Dafür soll es etwa ein gemeinsames Zollzentrum und eine zentrale Datenplattform geben. Außerdem drohen strengere Strafen und Geld oder Vermögen aus Steuerbetrug soll leichter eingezogen werden können. Finanzminister Klingbeil sagt:
2: Wir haben ein gemeinsames, klares Ziel. Die Ehrlichen in unserer Gesellschaft dürfen nicht die Dummen sein. Es geht für mich um Gerechtigkeit. Die wenigen, die betrügen, schaden allen, die ehrlich ihre Steuern zahlen. Und das macht auch den fairen Wettbewerb zwischen Unternehmen kaputt.
1: Die Trockenheit macht vielen Regionen in Deutschland zu schaffen. Einige Städte und Landkreise haben bereits den Wasserverbrauch eingeschränkt. Gleichzeitig steigt die Gefahr von Waldbränden. Im Müritz-Nationalpark steht mittlerweile eine Fläche von über 400 Fußballfeldern in Flammen. Mecklenburg-Vorpommerns Umweltminister Backhaus hofft auf Regen.
3: Kommt wahrscheinlich nicht allzu viel an, deswegen ist die Hoffnung auf morgen. Wir rechnen mit 12 bis 15 Millimetern. Die Vorhersage sagt das. Ob das denn so eintreffen wird, wissen wir nicht genau.
1: Die Löscharbeiten sind schwierig, weil im Boden alte Munition liegt. 8 Jahre nach dem tödlichen Brückeneinsturz im norditalienischen Genua ist der Mammutprozess vorbei. Die Hälfte der knapp 60 Angeklagten wurde verurteilt. Der Ex-Chef der Autobahngesellschaft muss wegen fahrlässiger Tötung 12 Jahre ins Gefängnis. Laut Ermittlern wurden Instandhaltungsmaßnahmen vernachlässigt. 43 Menschen starben bei dem Einsturz. In Deutschland werden immer mehr Menschen bei E-Scooter-Unfällen verletzt oder getötet. Letztes Jahr ist die Unfallzahl laut Statistischem Bundesamt um fast 40% nach oben gegangen. Die Zahl der Toten ist auf 38 gestiegen. Bei der WM ist eine ungewöhnliche Serie gerissen. Zum ersten Mal seit mehr als 40 Jahren steht kein Spieler des FC Bayern im WM-Finale. Mit Englands Kapitän Harry Kane hat auch der letzte Bayern-Spieler im Turnier den Einzug ins Endspiel verpasst. Seit 1982 war immer ein Bayern-Spieler im WM-Finale vertreten.
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4: Mit KI-Support. Wolkig geht's gerade durch die Frühstunden und dazu liegen die Temperaturen bei 19 bis 12 Grad. Heute wird's dann ziemlich wechselhaft. Schon am Morgen können vereinzelt Schauer und ein Gewitter dabei sein. Ab Mittag wird's von Südwesten her deutlich häufiger nass und teils kräftig gewittrig. Dazu Höchstwerte von 23 bis 30 Grad.
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1: Im Studio Dirk Justes. Steuerhinterziehung soll künftig härter bestraft werden. Finanzminister Klingbeil und Justizministerin Hubig wollen die Höchststrafe von 10 auf 15 Jahre Gefängnis erhöhen. Und wer sich selbst anzeigt, soll künftig nicht mehr ohne Strafe davon kommen. Hubig sagt, die Menschen müssen sicher sein, dass Regeln für alle gelten.
2: Steuerkriminalität ist keine Kriminalität der kleinen Leute. Der Verkäufer an der Kasse kann seine Lohnsteuer nicht einfach in eine Briefkastenfirma verlagern. Und die selbstständige Physiotherapeutin erzielt nie genug Einnahmen für illegale Finanzgeschäfte. Und genau deshalb ist es so fatal, wenn Steuerkriminalität im großen Stil ohne spürbare Konsequenzen bleibt.
1: Immer wieder Hitzewellen in Deutschland und das Interesse an mobilen Klimaanlagen für zu Hause wächst. Laut einer Verivox-Umfrage plant inzwischen ein Viertel der Haushalte, so ein Gerät zu kaufen. Gerade Online-Angebote sollte man aber genau prüfen, rät Ingo Wagner von der Verbraucherzentrale. Er sagte uns:
3: Wenn dann so ein kleiner Würfel, der so groß wie ein Handball oder Fußball ist, den ganzen Raum in ein paar Minuten runterkühlen soll, dann ist das definitiv kein Gerät, was das Versprechen erfüllen kann. Und auch bei der Leistung gilt mindestens 60 Watt Kühlleistung pro Quadratmeter, wenn ich den ganzen Raum kühlen will. Ansonsten habe ich halt am Ende einen teuren Ventilator gekauft.
1: Die US-Armee hat erneut den Iran angegriffen, das hat das Regionalkommando bestätigt. Laut iranischen Staatsmedien wurden dabei ein Flughafen und zwei Brücken getroffen. US-Präsident Trump hatte zuletzt mit noch mehr Angriffen auf den Iran gedroht, falls die Gespräche über ein Kriegsende und eine Nutzung der Straße von Hormuz scheitern. Jens Spahn ist Vater und das hat eine Diskussion losgetreten, denn das Kind von Spahn und seinem Mann ist von einer Leihmutter in den USA zur Welt gebracht worden. In Deutschland ist Leihmutterschaft verboten, auch weil Spahns Partei CDU gegen eine Aufweichung ist. Nach fast 30 Jahren steht das Highfield Festival vor dem Aus. Laut Veranstaltern soll es im August zum vorerst letzten Mal bei Leipzig stattfinden. Ob und wann es weitergeht, ist offen. Als Grund werden veränderte Rahmenbedingungen genannt. Viele Festivals leiden unter stark gestiegenen Kosten.
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4: Mit KI-Support. Wolkig geht's gerade durch die Frühstunden und dazu liegen die Temperaturen bei 19 bis 12 Grad. Heute wird's dann ziemlich wechselhaft. Schon am Morgen können vereinzelt Schauer und ein Gewitter dabei sein. Ab Mittag wird's von Südwesten her deutlich häufiger nass und teils kräftig gewittrig. Dazu Höchstwerte von 23 bis 30 Grad.

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1: Im Studio Dirk Justes. Wer den Staat um Steuern betrügt, soll künftig schneller auffliegen und härter bestraft werden. Die Bundesregierung hat dazu jetzt einen Aktionsplan vorgestellt. Bund und Länder sollen künftig enger zusammenarbeiten. Dafür soll es etwa ein gemeinsames Zollzentrum und eine zentrale Datenplattform geben. Außerdem drohen strengere Strafen und Geld oder Vermögen aus Steuerbetrug soll leichter eingezogen werden können. Finanzminister Klingbeil sagt:
2: Wir haben ein gemeinsames, klares Ziel. Die Ehrlichen an unserer Gesellschaft dürfen nicht die Dummen sein. Es geht für mich um Gerechtigkeit. Die wenigen, die betrügen, schaden allen, die ehrlich ihre Steuern zahlen. Und das macht auch den fairen Wettbewerb zwischen Unternehmen kaputt.
1: Die Trockenheit wird in Deutschland immer spürbarer. In Dresden liegt der Pegel der Elbe zum Beispiel nur noch bei rund 60 Zentimetern. Und auch München greift ein. Dort gelten Einschränkungen beim Wasserverbrauch. Zum Beispiel beim Bewässern von Gärten. Finn Riebesel, Freundlieb.
3: Wasser ist keine unendliche Ressource, warnt Städtetag-Hauptgeschäftsführer Schuchart in den Funke-Zeitungen. Rund 80 Kommunen mussten ihm zufolge in den vergangenen Hitzesommern die Wassernutzung bereits einschränken. Und die Trockenheit verschärft auch die Waldbrandgefahr. Im Müritz-Nationalpark in Mecklenburg-Vorpommern steht inzwischen eine Waldfläche so groß wie 400 Fußballfelder in Flammen. Die Löscharbeiten sind schwierig, weil im Boden alte Munition liegt.
1: 8 Jahre nach dem tödlichen Brückeneinsturz im norditalienischen Genua ist der Mammutprozess jetzt zu Ende gegangen. Unter anderem muss der Ex-Chef der Autobahngesellschaft wegen fahrlässiger Tötung 12 Jahre ins Gefängnis. Bei dem Einsturz waren 43 Menschen gestorben. Laut Ermittlern waren Instandhaltungsmaßnahmen vernachlässigt worden. In Deutschland werden immer mehr Menschen bei E-Scooter-Unfällen verletzt oder getötet. Letztes Jahr ist die Unfallzahl laut Statistischem Bundesamt um fast 40% nach oben gegangen. Die Zahl der Toten ist auf 38 gestiegen. Bei der WM ist eine ungewöhnliche Serie gerissen. Zum ersten Mal seit mehr als 40 Jahren steht kein Spieler des FC Bayern im WM-Finale. Mit Englands Kapitän Harry Kane hat auch der letzte Bayern-Spieler im Turnier den Einzug ins Endspiel verpasst. Seit 1982 war immer ein Bayern-Spieler im WM-Finale vertreten.
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4: Mit KI-Support. Wolkig geht's gerade durch die Frühstunden und dazu liegen die Temperaturen bei 19 bis 12 Grad. Heute wird's dann ziemlich wechselhaft. Schon am Morgen können vereinzelt Schauer und ein Gewitter dabei sein. Ab Mittag wird's von Südwesten her deutlich häufiger nass und teils kräftig gewittrig. Dazu Höchstwerte von 23 bis 30 Grad.
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1: Im Studio Dirk Justes. Steuerbetrüger sollen künftig härter bestraft werden. Das sieht unter anderem ein neuer Aktionsplan gegen Steuerkriminalität von Finanzminister Klingbeil und Justizministerin Hubig vor. Jana Klonikowski berichtet.
2: In Zukunft soll die Höchststrafe für Steuerhinterziehung bei 15 Jahren liegen. Bisher sind das 10. Und wer sich selbst anzeigt, soll nicht mehr straffrei davonkommen. Um besser gegen Steuerbetrüger vorgehen zu können, soll außerdem der Zoll gestärkt werden. Und ein neues Zentrum soll dafür sorgen, dass Steuerfahnder aus den Bundesländern und Analysten aus dem Bund besser zusammenarbeiten. Es geht um Gerechtigkeit, sagt Finanzminister Klingbeil. Die Ehrlichen dürfen nicht die Dummen sein.
1: Hitzewellen in Deutschland werden immer häufiger und wer da auf der Suche nach Abkühlung ist, sollte aufpassen. Im Internet gibt's unzählige Angebote für Klimaanlagen, die niemals das halten können, was sie versprechen. Das Problem ist zuletzt größer geworden, sagte uns Ingo Wagner von der Verbraucherzentrale.
3: Wir stellen da in den letzten Jahren schon eine Steigerung fest. Also in der Beratung gab's vor wenigen Jahren eigentlich überhaupt keine Anfragen dazu. Also wenn Hitzewellen kommen, dann sehen wir online auf allen möglichen Websites und bei Social Media einfach unglaublich viel Werbung für Geräte, deren Nutzen, na sagen wir mal, mindestens zweifelhaft ist.
1: Die US-Armee hat erneut den Iran angegriffen, das hat das Regionalkommando bestätigt. Laut iranischen Staatsmedien wurden dabei ein Flughafen und zwei Brücken getroffen. US-Präsident Trump hatte zuletzt mit noch mehr Angriffen auf den Iran gedroht, falls die Gespräche über ein Kriegsende und eine Nutzung der Straße von Hormuz scheitern. Jens Spahn ist Vater und das hat eine Diskussion losgetreten, denn das Kind von Spahn und seinem Mann ist von einer Leihmutter in den USA zur Welt gebracht worden. In Deutschland ist Leihmutterschaft verboten, auch weil Spahns Partei CDU gegen eine Aufweichung ist. Die FIFA plant immer mehr Show in der Halbzeitpause des WM-Endspiels. Neben Shakira treten auch Justin Bieber und BTS auf. Mindestens 20 Minuten soll die Show offenbar gehen. Einige Experten rechnen eher mit 30. Im Regelwerk sind aber nur 15 erlaubt, es sei denn, der Schiedsrichter stimmt zu.
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4: Mit KI-Support. Mit Sonne und Wolken geht's in den Morgen. Dazu kann schon mal regnen und auch ein Gewitter ist drin. Ab Mittag wird's dann verbreitet nass mit Schauern und teils kräftigen Gewittern, vereinzelt auch mit Starkregen und Hagel. Die Höchstwerte liegen heute zwischen 25 und 30 Grad. Morgen dann mehr Wolken als heute, ab und zu noch ein Schauer oder Gewitter, maximal 27 Grad.
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1: Im Studio Holger Dilk. Hersteller zuckergesüßter Getränke sollen künftig eine neue Steuer zahlen. Der Bund erwartet dadurch rund 650 Millionen Euro Einnahmen. Dirk Justus.
2: Gesundheitsministerin Nina Wagen bestätigte die Pläne dem Redaktionsnetzwerk Deutschland. Die Details stimmt sie noch mit dem Finanzministerium ab. Grundlage sollen Vorschläge einer eingesetzten Expertenkommission sein. Getränke mit mehr Zucker sollen dabei stärker besteuert werden. Die zusätzlichen Einnahmen sollen den Versicherten zugutekommen. Dafür erhält die Krankenversicherung mehr Geld aus Steuermitteln.
1: Bezahlen per Smartphone wird in Deutschland immer beliebter. In einer aktuellen Postbank-Digitalstudie hat knapp die Hälfte der Befragten gesagt, dass sie mit Handy oder Smartwatch bezahlen. Vergangenes Jahr war es noch ein Drittel. Unter 40-Jährige nutzen Mobile Payments sehr viel öfter als Ältere. Die Pläne der Bundesregierung, stärker gegen Steuerbetrug vorzugehen, kommen gut an. Die Organisation Finanzwende, aber auch die Grünen begrüßen sie. Union und SPD wollen unter anderem härtere Strafen, ein gemeinsames Zollzentrum und eine zentrale Datenplattform. Florian Köbler von der Deutschen Steuergewerkschaft spricht bei NTV von einem guten Signal.
3: Jetzt gilt es vor allen Dingen, Geschwindigkeit an den Tag zu legen, denn wir sprechen davon, dass wir jährlich ungefähr 100 Milliarden an Steuergeldern verlieren. Also die bleiben dem Fiskus vorenthalten. Das heißt, jeden Tag 280 Millionen und die gilt es jetzt reinzuholen. Und zwar mit moderner Technik, aber vor allen Dingen braucht es natürlich auch das Personal.
1: Der Waldbrand im Müritz-Nationalpark breitet sich weiter aus. Mehr als 300 Hektar Wald, das sind über 430 Fußballfelder, stehen inzwischen in Flammen. Weil im Boden alte Munition liegt, gestalten sich die Löscharbeiten schwierig. Fast 400 Einsatzkräfte kämpfen gegen das Feuer. US-Präsident Trump ist am Sonntag beim Finale der Fußball-WM dabei. Laut Weißem Haus werde sich Trump das Spiel zwischen Spanien und Argentinien persönlich anschauen. Für den US-Präsidenten ist das nicht ganz ohne Risiko. Als er im vergangenen Jahr das Finale der Club-WM besuchte, wurde Trump von Fans ausgebuht.
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4: Mit KI-Support. Mit Sonne und Wolken geht's in den Morgen. Dazu kann schon mal regnen und auch ein Gewitter ist drin. Ab Mittag wird's dann verbreitet nass mit Schauern und teils kräftigen Gewittern. Vereinzelt auch mit Starkregen und Hagel. Die Höchstwerte liegen heute zwischen 25 und 30 Grad. Morgen dann mehr Wolken als heute, ab und zu noch ein Schauer oder Gewitter, maximal 27 Grad.

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1: Mit KI-Support. Mit Sonne und Wolken geht's in den Morgen. Dazu kann schon mal regnen und auch ein Gewitter ist drin. Ab Mittag wird's dann verbreitet nass mit Schauern und teils kräftigen Gewittern. Vereinzelt auch mit Starkregen und Hagel. Die Höchstwerte liegen heute zwischen 25 und 30 Grad. Morgen dann mehr Wolken als heute. Ab und zu noch ein Schauer oder Gewitter. Maximal 27 Grad.

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1: Im Studio Holger Dilk. Die Grünen und die Organisation Finanzwende begrüßen die härtere Gangart der Bundesregierung gegen Steuerbetrüger. Die Deutsche Steuergewerkschaft spricht von einem guten Signal. Unter anderem sieht der Aktionsplan höhere Strafen und bessere Vernetzung der Behörden vor. Die Steuergewerkschaft fordert, dass alles schnell umgesetzt wird. Der DSTG-Vorsitzende Florian Köbler sagte bei NTV:
2: Wir müssen die Ehrlichen von bürokratischen Lasten entlasten. Also Stichwort eine möglichst einfache Steuererklärung. Und das Personal, das in den Finanzämtern vorhanden ist, das soll sich auf die Fälle konzentrieren, wo wirklich Steuern hinterzogen werden, zum einen. Aber zum anderen vor allen Dingen, wo eben der faire Markt mit Füßen getreten wird.
1: Heftige Unwetter haben im Südwesten Deutschlands Schäden angerichtet. Bäume wurden umgerissen und Dächer beschädigt. In Ulm krachte ein Baum auf ein fahrendes Auto. Verletzt wurde niemand. Laut deutschem Wetterdienst brachte eine sogenannte Superzelle Orkanböen und große Hagelkörner. Hersteller stark gezuckerter Getränke sollen künftig eine neue Steuer zahlen. Das hat Gesundheitsministerin Nina Wagen dem Redaktionsnetzwerk Deutschland bestätigt. Der Bund erwartet dadurch rund 650 Millionen Euro. Das Geld soll über höhere Steuerzuschüsse an die Krankenkassen den Versicherten zugutekommen. Getränke mit mehr Zucker sollen stärker belastet werden. Grundlage sind Vorschläge einer Expertenkommission. Die Details klärt Wagen noch mit dem Finanzministerium. US-Präsident Trump hat seine Rede an die Nation dazu genutzt, erneut das US-Wahlsystem zu kritisieren. Es sei anfällig für Manipulation und Korruption, das zeigten neue US-Geheimdienstinformationen. Konkrete Belege dafür nannte Trump nicht. China und andere Länder hätten aber versucht, sich in die Wahlen einzumischen. Das Finale der Fußball-WM am Sonntag ist eine Premiere. Zum ersten Mal überhaupt treffen in einem WM-Endspiel der amtierende Weltmeister und der amtierende Europameister aufeinander. Argentinien hat gegen Spanien außerdem die Chance, als erstes Team seit mehr als 60 Jahren den Titel zu verteidigen. Im Übrigen unter den Augen von US-Präsident Trump, der sich zum Endspiel angemeldet hat.
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3: Mit KI-Support. Wolkig mit Sonne, dazwischen geht's in den Morgen, aber es kann schon mal regnen und auch ein Gewitter dabei sein. Ab Mittag wird's in vielen Ecken deutlich ungemütlicher mit Schauern und teils kräftigen Gewittern. Mit Starkregen und Hagel im Nordwesten bleibt's meist trocken. Dazu werden es heute 25 bis 30 Grad. Morgen dann mehr Wolken als Sonne, nur ab und zu Regen, maximal 27 Grad.
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1: Mit KI-Support. Wolkig mit Sonne, dazwischen geht's in den Morgen, aber es kann schon mal regnen und auch ein Gewitter dabei sein. Ab Mittag wird's in vielen Ecken deutlich ungemütlicher mit Schauern und teils kräftigen Gewittern. Mit Starkregen und Hagel im Nordwesten bleibt's meist trocken. Dazu werden es heute 25 bis 30 Grad. Morgen dann mehr Wolken als Sonne, nur ab und zu Regen, maximal 27 Grad.
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1: Im Studio Holger Dilk. Jens Spahn ist Vater geworden und das hat eine Diskussion losgetreten, denn das Kind von Spahn und seinem Mann ist von einer Leihmutter in den USA zur Welt gebracht worden. Imme Kasten.
2: Ja, und hier in Deutschland ist Leihmutterschaft ja verboten, auch weil Spahns Partei, die CDU, klar dagegen ist, dieses Verbot aufzuheben oder aufzuweichen. Auch Spahn selbst hatte sich vor einigen Jahren noch deutlich gegen Leihmutterschaft ausgesprochen. Kritiker sagen jetzt, Spahn umgehe Verbote, die er und seine Partei für alle anderen in Deutschland aufstellen. In den USA ist Leihmutterschaft in einigen Bundesstaaten erlaubt.
1: Die geplante Zuckersteuer soll kommendes Jahr rund 650 Millionen Euro einbringen. Besteuert werden zuckergesüßte Getränke, sagte Gesundheitsministerin Warken dem Redaktionsnetzwerk Deutschland. Durch die Mehreinnahmen sollen die Versicherten profitieren. Die Krankenversicherung erhält nämlich so mehr Geld aus Steuermitteln. US-Präsident Trump hat das Wahlsystem in den USA scharf kritisiert. In einer Rede an die Nation hat er von schockierenden Schwachstellen gesprochen. Tim Britztrup.
3: Die Wahlmaschinen und das Auszählungsverfahren seien anfällig für Hacking, Manipulation und Korruption, sagte Trump und wiederholte dabei mal wieder seine längst widerlegte Story vom gestohlenen Wahlsieg 2020. Noch vor der Kongresswahl in 3 Monaten soll es umfassende Änderungen geben. Bei der Wahl droht seinen Republikanern eine schwere Schlappe. Kritiker befürchten, dass mit einem neuen Gesetz, dem Safe Act, Millionen Menschen ihr Wahlrecht verlieren könnten, vor allem Wähler der Demokraten.
1: Die US-Armee hat nach eigenen Angaben erneut den Iran angegriffen. Laut iranischen Staatsmedien wurden dabei ein Flughafen und 2 Brücken getroffen. Der Iran selbst griff daraufhin unter anderem wieder Ziele in den Golfstaaten und Jordanien an. Dort haben die USA Militärstützpunkte. US-Präsident Trump ist am Sonntag beim Finale der Fußball-WM dabei. Laut Weißem Haus werde sich Trump das Spiel zwischen Spanien und Argentinien persönlich anschauen. Für den US-Präsidenten ist das nicht ganz ohne Risiko. Als er im vergangenen Jahr das Finale der Club-WM besuchte, wurde Trump von Fans ausgebuht.
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4: Mit KI-Support. Wolkig mit Sonne, dazwischen geht's in den Morgen, aber es kann schon mal regnen und auch ein Gewitter dabei sein. Ab Mittag wird's in vielen Ecken deutlich ungemütlicher mit Schauern und teils kräftigen Gewittern. Mit Starkregen und Hagel im Nordwesten bleibt's meist trocken. Dazu werden es heute 25 bis 30 Grad. Morgen dann mehr Wolken als Sonne, nur ab und zu Regen, maximal 27 Grad.

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1: Mit KI-Support. Wolkig mit Sonne, dazwischen geht's in den Morgen, aber es kann schon mal regnen und auch ein Gewitter dabei sein. Ab Mittag wird's in vielen Ecken deutlich ungemütlicher mit Schauern und teils kräftigen Gewittern. Mit Starkregen und Hagel im Nordwesten bleibt's meist trocken. Dazu werden es heute 25 bis 30 Grad. Morgen dann mehr Wolken als Sonne, nur ab und zu Regen, maximal 27 Grad.
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1: Im Studio Holger Dilk. Jens Spahn ist Vater geworden und das hat eine Diskussion losgetreten, denn das Kind von Spahn und seinem Mann ist von einer Leihmutter in den USA zur Welt gebracht worden. Imme Kasten.
2: Ja, und hier in Deutschland ist Leihmutterschaft ja verboten, auch weil Spahns Partei, die CDU, klar dagegen ist, dieses Verbot aufzuheben oder aufzuweichen. Auch Spahn selbst hatte sich vor einigen Jahren noch deutlich gegen Leihmutterschaft ausgesprochen. Kritiker sagen jetzt, Spahn umgehe Verbote, die er und seine Partei für alle anderen in Deutschland aufstellen. In den USA ist Leihmutterschaft in einigen Bundesstaaten erlaubt.
1: Die geplante Zuckersteuer soll kommendes Jahr rund 650 Millionen Euro einbringen. Besteuert werden zuckergesüßte Getränke, sagte Gesundheitsministerin Warken dem Redaktionsnetzwerk Deutschland. Durch die Mehreinnahmen sollen die Versicherten profitieren. Die Krankenversicherung erhält nämlich so mehr Geld aus Steuermitteln. US-Präsident Trump hat das Wahlsystem in den USA scharf kritisiert. In einer Rede an die Nation hat er von schockierenden Schwachstellen gesprochen. Tim Britztrup.
3: Die Wahlmaschinen und das Auszählungsverfahren seien anfällig für Hacking, Manipulation und Korruption, sagte Trump und wiederholte dabei mal wieder seine längst widerlegte Story vom gestohlenen Wahlsieg 2020. Noch vor der Kongresswahl in 3 Monaten soll es umfassende Änderungen geben. Bei der Wahl droht seinen Republikanern eine schwere Schlappe. Kritiker befürchten, dass mit einem neuen Gesetz, dem SAFE Act, Millionen Menschen ihr Wahlrecht verlieren könnten, vor allem Wähler der Demokraten.

0: Staaten.
1: Die US-Armee hat nach eigenen Angaben erneut den Iran angegriffen. Laut iranischen Staatsmedien wurden dabei ein Flughafen und zwei Brücken getroffen. Der Iran selbst griff daraufhin unter anderem wieder Ziele in den Golfstaaten und Jordanien an. Dort haben die USA Militärstützpunkte. US-Präsident Trump ist am Sonntag beim Finale der Fußball-WM dabei. Laut Weißem Haus werde sich Trump das Spiel zwischen Spanien und Argentinien persönlich anschauen. Für den US-Präsidenten ist das nicht ganz ohne Risiko. Als er im vergangenen Jahr das Finale der Club-WM besuchte, wurde Trump von Fans ausgebuht.
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3: Mit KI-Support. Wolkig mit Sonne, dazwischen geht's in den Morgen, aber es kann schon mal regnen und auch ein Gewitter dabei sein. Ab Mittag wird's in vielen Ecken deutlich ungemütlicher mit Schauern und teils kräftigen Gewittern. Mit Starkregen und Hagel im Nordwesten bleibt's meist trocken. Dazu werden es heute 25 bis 30 Grad. Morgen dann mehr Wolken als Sonne, nur ab und zu Regen, maximal 27 Grad.
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1: Die dritte Hitzewelle ist da und damit auch der Sommer 2026. Und ich habe mir heute Morgen schon die Klimaanlage angemacht, um eben gut durch diesen Vormittag zu kommen. Gerade bei diesen wirklich heißen Temperaturen, muss man sagen, da braucht man das wirklich schon hier im Sendestudio. Damit einen schönen Vormittag allen Hörern. Schön, dass ihr dabei seid bei Punkt 9 Interaktiv. Und wir haben auch an diesem Freitagmorgen für euch wieder Schlager

0: Oldies, Informationen und viele tolle Beiträge. Also 3 Stunden vollgepackt mit richtig toller Musik. Und jetzt starten wir in diesen Freitag. Schönen Vormittag.
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0: Mit Sonne geht es leichter. Musik von Linda Feller war das. Und ich habe mir heute Morgen schon wieder so ein bisschen Gedanken gemacht an diesem 17.07.2026, an diesem Freitag. Ach ja, was ist heute alles hier in meiner Sendung drin? Und sitze jetzt hier im Sendestudio und darf für euch jetzt 3 Stunden lang Beiträge, tolle Schlager, tolle Oldies präsentieren. Und ich darf vor allen Dingen meinen Kollegen Christoph Thul mit reinnehmen und freue mich da ganz besonders drauf, denn der hat sich mal wieder Gedanken gemacht. Es geht nämlich um die Deutsche Post. Die Deutsche Post gibt es bald nicht mehr und das Ganze soll sich komplett ändern. Und was da genau geplant ist und wie das Ganze aussieht, vor allen Dingen wie dann eben die Deutsche Post heißt, das erfahrt ihr jetzt von Christoph Thul. Mein Name ist Rick Moreno, euch nochmals einen schönen Vormittag.
1: Ich weiß ja gar nicht, ob ihr es schon mitbekommen habt, aber die Deutsche Post wird unsere Post nicht mehr austeilen. Ja, richtig gehört, denn die Deutsche Post verliert ihren traditionsreichen Namen. Künftig tritt das Bonner Unternehmen unter der Marke DHL auf. Hintergrund ist eine seit Jahren gewachsene internationale Ausrichtung, die nun auch formal sichtbar werden soll. Für Mitarbeiter und Organisation bringt die Umstellung weitreichende strukturelle Veränderungen mit sich. Auf der Hauptversammlung haben die Aktionäre der Deutschen Post einen Vorschlag des Vorstands zugestimmt, den Konzern künftig unter dem Namen DHL zu führen. Die Entscheidung fiel nahezu einstimmig. Wirksam werden soll die Umstellung voraussichtlich zum 1. September, sobald die Eintragung ins Handelsregister erfolgt ist. Vorstandschef Tobias Mayer erklärte, das Unternehmen habe sich längst von seiner Herkunft als staatliche Bundespost entfernt und sei heute ein global agierender Logistikkonzern. Die bisherige Struktur sei historisch gewachsen und entspreche nicht mehr den aktuellen Anforderungen. Bereits zuvor hatte der Konzern seine Markenstrategie angepasst und den Namen Deutsche Post DHL verkürzt. Mit dem jetzigen Schritt ändert sich auch die rechtliche Bezeichnung. Künftig wird der Konzern auch an der Börse unter DHL geführt. Dabei entstehen für Umbenennungen und Umbau Kosten in Höhe von rund 37 Millionen Euro.

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Wir bringen Erinnerungen zurück und gerade haben wir eine Erinnerung für euch gemacht, nämlich Udo Jürgens. Ich war noch niemals in New York. Schöner Oldie gerade gehört. Und mal ehrlich, ja, für die, die gerade so ein bisschen im Büro sitzen oder auf der Arbeit sind und die Kaffeemaschine vielleicht schon angeschmissen haben und das erste Geräusch am Morgen gehört haben, E-Mails gecheckt haben und so tun, als wären sie wirklich schon voll produktiv dabei, ja. Es gibt die Kolleginnen und Kollegen, die sagen, ich brauche morgens einen Kaffee. Ja klar, einen um 8 Uhr, einen um 9 Uhr und einen um 10 Uhr für die Mittagspause. So ist das dann eben. Ne? Kaffee am Morgen tut eigentlich ganz gut und ich habe es vorhin schon gesagt, meiner war heute Morgen wieder schwarz. Ich weiß nicht, wie euer Kaffee heute Morgen aussieht, ob dann doch Milch oder Zucker drin war, aber völlig egal. Kaffee ist Kaffee und Kaffee muss einfach auch sein. Wir bringen euch mit Punkt 9 interaktiv jeden Freitag durch diesen Vormittag und das eben auch mit wirklich toller Musik und zum Beispiel hier Johnny Blue von Lena Valentis.

0: das Deutschlandwetter.
1: Das Deutschlandwetter an diesem Freitag. In einigen Teilen Deutschlands wird es hin und wieder mal zu Niederschlag oder eben auch Gewittern kommen. Die Temperaturen liegen bei 23 Grad an diesem Freitag, in der Nacht bei 15 Grad. Am Samstag bleibt es dann in einigen Bundesländern trocken. In einigen Bundesländern wird es dann auch nochmal hier und da ein paar einzelne Gewitter geben oder auch Regen. Ansonsten bleiben die Temperaturen beständig 23 Grad. Es wird also ein bisschen kühler. Aber trotzdem genießen wir dieses wirklich tolle Wochenende. Denn so geht's auch weiter am Sonntag. Da bleibt es teils sonnig. Temperaturen bis zu 22 Grad. In der Nacht 19 Grad. Also, was gibt Schöneres, als vielleicht den Tag nochmal so richtig schön zu genießen und doch nochmal was zu unternehmen. Kommt gut durch diesen Freitag.

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1: Erfrischend deutscher Schlager. Ich weiß nicht, habe ich mich heute Morgen eigentlich schon vorgestellt? Genau, am Mikrofon der Rick Moreno, Schlagersänger unter anderem. Und das mache ich schon sehr, sehr lange. Damals mit Peter Sebastian zusammen. Ganz viele Songs produziert bei Toi Toi Toi Records. Und heute immer noch wirklich richtig gut unterwegs als Sänger und eben auch Moderator. So weiß der ein oder andere zumindest schon mal, ja, dass hier auch mal ein Schlagersänger am Mikrofon ist. Und wenn ihr mehr erfahren wollt, gerne bei Facebook, Instagram und Co. Da gibt's die Möglichkeit, einfach mal nachzuschauen. Wir kommen mal zu unserer Hörerumfrage und die haben wir ja jede Woche mit dabei. Und da habe ich heute mal für euch was ganz, ganz Tolles. Was können Frauen besser als Männer? Und jetzt werden wahrscheinlich viele Frauen zu Hause sagen, wow, das ist, oder da bin ich mal interessant, was der ein oder andere so sagt. Wir haben nämlich gleich Dina da. Und eben den Olaf und die beiden haben uns mal erklärt, was können die Frauen eigentlich besser?
2: Wenn es richtig gut läuft, können Frauen Dinge besonders gut, in denen ihre Männer mehr defizitär begabt sind. Und umgekehrt natürlich auch, dass es wirklich so ein Geben und Nehmen ist. Und dann macht das auch Spaß und dann ist es auch gar nicht schlimm, wenn der eine das besser kann, der andere das besser kann. Man muss es immer mit Humor nehmen und man darf aber auch niemanden erniedrigen, nur weil er irgendwas nicht kann, weil irgendwas können wir alle nicht richtig gut.
3: Ja, was können Frauen besser als Männer? Mir fällt da spontan das Dekorieren ein. Also mir fällt immer wieder auf, wenn wir irgendwo am Dekorieren sind, dass die Frauen doch nochmal ein anderes Auge dafür haben, was irgendwie schön und doch nochmal ein schönes Ambiente auf dem Tisch oder drumherum macht. Und wir Männer sind da, glaube ich, einfach zu pragmatisch. Da braucht es einfach nur einfach sein. Einfach und natürlich und schnell wieder weggeräumt und ja, die Frauen sind da doch immer sehr, gehen da sehr in die Tiefe beim Dekorieren. Das fällt mir so auf, was die Frauen da ganz klar besser können.
1: Dina und Olaf zum Thema, was können Frauen besser als die Männer? Wir bringen euch mit Sommer und guter Laune durch diesen Vormittag. Jetzt mit Musik von Frank Neuenfels, wenn endlich wieder Sommer ist.
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0: Schöne Single von Semino Rossi, Wahnsinn oder Liebe, gerade hier gehört. Und damit euch nochmals einen schönen Vormittag. Schön, dass ihr mit dabei seid bei Punkt 9 Interaktiv. Mein Name ist Rick Moreno und wir gehen jetzt mal zum Thema Schwitzen mit euch durch diesen Sommervormittag. Und ihr habt den Sommer endlich da vor der Tür, auch wenn es jetzt dann doch wieder so ein bisschen kühler werden soll. Die nächsten Tage nicht ganz so kühl, aber zumindest keine 30 Grad mehr, haben wir trotzdem mal einen Beitrag. Da geht es nämlich um das Thema Schwitzen und mein Kollege Patrick Hoffmann aus der Service-Redaktion, der hat sich mal da so ein bisschen Gedanken gemacht und jetzt erfahrt ihr mal mehr zum Thema Schwitzen.
1: Schwitzen nervt, aber ohne wär's zu gefährlich. Der Mensch hat über 2 Millionen Schweißdrüsen und ist damit eines der effektivsten Kühlwesen der Erde. Wir verdampfen pro Tag bis zu 10 Liter bei Hitze und oder bei Sport. Und Schweiß selbst, der riecht eigentlich gar nicht. Der Geruch entsteht erst durch Bakterien auf unserer Haut. Fun Fact dazu, Schweiß enthält auch Pheromone, also körpereigene Duftstoffe, die unsere Attraktivität beeinflussen können. Ja, schwitzen kann sexy sein, zumindest in der Theorie. 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

0: Eine Wahnsinnsstimme, wer kennt sie nicht? Maite Kelly, ein Kuss in Paris. Und man muss ja wirklich sagen, die Frau, die hat's faustdick hinter den Ohren. Macht schon so lange Musik und das wirklich sehr erfolgreich, gehört zu den ganz, ganz Großen, eben wie Helene Fischer und Andrea Berg. Und gerade haben wir sie mit einem wirklich ganz, ganz tollen Hit hier gehört. Wir kommen jetzt mal zum Fun Fact des Tages. Auch der ist jede Woche mit dabei bei Punkt 9 Interaktiv und ihr könnt den immer in der ersten Stunde hören. Also, unser Fun Fact des Tages für euch.
1: Fun Fact zum Schmunzeln mit KI-Support. Hier kommt ein Gedanke, der vielleicht den Tag ein bisschen leichter macht. Erwachsene laufen im Supermarkt oft ganz zielstrebig los und stehen dann plötzlich vor dem Kühlschrank und haben vergessen, was sie eigentlich holen wollten. Das Gehirn macht offenbar manchmal ein kleines Päuschen. Der Einkaufswagen weiß dann meist genauso viel wie wir. Wenn das passiert, einfach selbstbewusst nicken, als wäre genau das der Plan gewesen.
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0: geht's auch in der zweiten Stunde weiter bei Punkt 9 interaktiv. Gleich gibt's eine kleine Pause, die Nachrichten und dann bin ich wieder für euch da. Und in der zweiten Stunde freut euch drauf auf den Star des Tages, das Daily Update und vieles mehr. Und wir werden unter anderem noch Musik hören von Michael Holm, Mendocino, Chris Roberts, Ich bin verliebt in die Liebe und Andrea Berg in ihrem neuen Rekordmix. Du hast mich 1000 Mal belogen. Alle drei Hits gibt's jetzt im kurzen Durchlauf. Dann gibt's noch einen Song und dann bin ich nach den Nachrichten wieder für euch da. Bis gleich.
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3: Im Studio Holger Dilk. Jens Spahn ist Vater geworden und das hat eine Diskussion losgetreten, denn das Kind von Spahn und seinem Mann ist von einer Leihmutter in den USA zur Welt gebracht worden. Imme Kasten.
4: Ja, und hier in Deutschland ist Leihmutterschaft ja verboten, auch weil Spahns Partei, die CDU, klar dagegen ist, dieses Verbot aufzuheben oder aufzuweichen. Auch Spahn selbst hatte sich vor einigen Jahren noch deutlich gegen Leihmutterschaft ausgesprochen. Kritiker sagen jetzt, Spahn umgehe Verbote, die er und seine Partei für alle anderen in Deutschland aufstellen. In den USA ist Leihmutterschaft in einigen Bundesstaaten erlaubt.
3: Die geplante Zuckersteuer soll kommendes Jahr rund 650 Millionen Euro einbringen. Besteuert werden zuckergesüßte Getränke, sagte Gesundheitsministerin Warken dem Redaktionsnetzwerk Deutschland. Durch die Mehreinnahmen sollen die Versicherten profitieren. Die Krankenversicherung erhält nämlich so mehr Geld aus Steuermitteln. US-Präsident Trump hat das Wahlsystem in den USA scharf kritisiert. In einer Rede an die Nation hat er von schockierenden Schwachstellen gesprochen. Tim Britztrup.
5: Die Wahlmaschinen und das Auszählungsverfahren seien anfällig für Hacking, Manipulation und Korruption, sagte Trump und wiederholte dabei mal wieder seine längst widerlegte Story vom gestohlenen Wahlsieg 2020. Noch vor der Kongresswahl in 3 Monaten soll es umfassende Änderungen geben. Bei der Wahl droht seinen Republikanern eine schwere Schlappe. Kritiker befürchten, dass mit einem neuen Gesetz, dem Safe Act, Millionen Menschen ihr Wahlrecht verlieren könnten, vor allem Wähler der Demokraten.
3: Die US-Armee hat nach eigenen Angaben erneut den Iran angegriffen. Laut iranischen Staatsmedien wurden dabei ein Flughafen und 2 Brücken getroffen. Der Iran selbst griff daraufhin unter anderem wieder Ziele in den Golfstaaten und Jordanien an. Dort haben die USA Militärstützpunkte. US-Präsident Trump ist am Sonntag beim Finale der Fußball-WM dabei. Laut Weißem Haus werde sich Trump das Spiel zwischen Spanien und Argentinien persönlich anschauen. Für den US-Präsidenten ist das nicht ganz ohne Risiko. Als er im vergangenen Jahr das Finale der Club-WM besuchte, wurde Trump von Fans ausgebuht.
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6: Mit KI-Support. Wechselnd wolkig ist es gerade und es kann auch schon mal regnen. Dazu sind einzelne Gewitter drin. Ab Mittag wird das Ganze verbreiteter mit Schauern und teils kräftigen Gewittern. Nur im Nordwesten bleibt es eher trocken. Die Höchstwerte liegen zwischen 23 und 30 Grad. Morgen dann wieder Sonne und Wolken, ab und zu Regen oder ein Schauer, maximal bis 29 Grad.
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1: Ich habe mir jetzt gerade noch einen Kaffee geholt und das heute mal wieder schwarz, ohne Zucker, ohne Milch. Ich weiß ja nicht, wie ihr euren Kaffee trinkt, aber ich habe mir gedacht, hier im Sendestudio tut das schon ganz gut. Und ich habe mal gehört, eben bei Hitze soll man dann auch Heißes trinken. Das wäre wesentlich besser, macht vor allen Dingen wacher. Damit euch nochmals einen schönen Vormittag zur zweiten Stunde Punkt 9 interaktiv. Auch in dieser zweiten Stunde gibt es für euch den Star der Woche. Wir haben unter anderem aber auch das Daily Update mit dabei, Beiträge und eben Schlager und Oldies. Also volles Programm auch in dieser zweiten Stunde. Mein Name ist Rick Moreno und damit, wie gesagt, einen schönen Vormittag allen Hörern.
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1: Mein Herzenstürmer, Musik von Vivien Lindt war das. Und jetzt mal eine kurze Frage in die Runde. Warum sucht man eigentlich immer das Handy, während man es schon in der Hand hält? Oder läuft mit der Brille auf der Nase durchs ganze Haus und fragt, hat jemand meine Brille gesehen? Falls euch das heute schon passiert ist, keine Sorge, ihr seid nicht alleine, denn jetzt gibt's die beste Musik und den schönsten Schlagermix hier für euch von mir, von Rick Moreno. Punkt 9 interaktiv, die zweite Stunde. Schönen Vormittag.

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0: Die schönsten Schlager-Oldies gehören bei uns auch dazu mit Michael Holm und Mendocino. Wer kennt es nicht? Man lernt neue Leute kennen, doch man merkt echt schnell, dass man nicht auf einer Wellenlänge ist. Sowas ist völlig normal und oft geht man schnell getrennte Wege. Kennt jeder wahrscheinlich von euch. Aber was tun, wenn man Menschen mit Freundes- oder im Familienkreis hat, die einen auf Dauer nicht gut tun? Toxische Menschen, eine Bedeutung, mit dem vieles nicht oder viele Leute nichts anfangen können. Dazu haben wir jetzt mal wirklich ein interessantes Thema und da hat Christoph Thul mal einen interessanten Beitrag erstellt. Wir hören mal rein und danach gibt's die neue Single von Norman Langen mit Isabella.
1: Eigentlich sollten uns die Menschen, die uns nahestehen, doch gut tun, oder? Doch manche lassen uns nach einem Telefonat, einer Nachricht oder einem Besuch erschöpft, verunsichert oder niedergeschlagen zurück. Manchmal sind das Kollegen, Freunde oder Familienmitglieder, manchmal sogar der eigene Partner. Wie wir solche belastenden Beziehungen Schritt für Schritt verlassen können, zeigt Autorin Daniela Vogt in ihrem neuen Buch Frei von toxischen Menschen in 100 Tagen für Dummies. Hallo, ich grüße Sie.
2: Ja, hallo und schön, dass ich hier sein darf.
1: Der Begriff toxisch, der begegnet uns heute ja ständig. Was macht denn einen Menschen denn wirklich toxisch?
2: Ja, ich weiß, es ist ein fürchterliches Passwort und kommt auch immer wieder, hat aber eine tiefere Bedeutung. Nicht jeder schwierige oder anstrengende Mensch ist gleich toxisch. Toxisch ist es dann, wenn es dauerhaft immer wieder auftritt und schädigend ist. Dazu können Manipulation, Abwertung oder Kontrolle gehören oder das Gefühl, nie gut genug zu sein für jemand anderen. Wer regelmäßig mit solchen Menschen zu tun hat, verliert Selbstvertrauen, Energie und Lebensfreude. Deshalb ist es wichtig, solche Muster zu erkennen und sich zu schützen.
1: Warum merken viele Betroffene oft erst sehr spät, dass ihnen eine Beziehung nicht gut tut?
2: Weil es erst ganz wundervoll anfängt. Und das meine ich nicht nur im romantischen Sinn. Es ist zu schön, um wahr zu sein. Solche Dynamiken entstehen auf lange Sicht. Und die belastenden Verhaltensweisen schleichen sich langsam ein. Zunächst suchen wir oft die Schuld bei uns. Oder hoffen, dass die andere Person sich ändert. Und manchmal gewöhnen wir uns einfach dran. Erst mit dem Abstand wird vielen Menschen bewusst, wie sehr sie unter der Situation gelitten haben.

0: große Rolle, auch wenn es nicht heißt, dass Menschen, die mit toxischen Menschen zu tun haben, wenig Selbstwert oder wenig Grenzen haben. Wir können andere Menschen nicht verändern. Es geht aber darum, deutlich mehr auf uns selbst zu achten. Und eigentlich wissen wir es. Wichtig ist, dass die eigenen Bedürfnisse ernst genommen werden und unseren eigenen Gefühl wieder zu vertrauen. Und je stärker unser Selbstwert ist oder auch wieder wird, desto leichter fällt es uns, Ungesundes aus unserem Leben zu nehmen.
1: Warum haben Sie sich jetzt für ein 100-Tage-Programm entschieden?
0: Weil ich ein riesiger Fan von Neuroplastizität bin. Veränderung braucht 66 Tage in unserem Gehirn, wenn ich jeden Tag das mache. Und damit es auch gelingen kann, braucht es im Mittel 100. Und Denk- und Verhaltensmuster ändern sich nach 100 Tagen. Und deswegen sind diese Bücher der Wahnsinn, weil einfach jeden Tag 2 Seiten und am Ende ist Veränderung auch wirklich erlebbar und spürbar.
1: Autorin Daniela Vogt, vielen Dank.
0: Ich danke.
1: Die für Dummiesreihe zeigt uns seit Jahren, kein Thema ist zu kompliziert, wenn es richtig erklärt wird. Frei von toxischen Menschen in 100 Tagen ist absolut...

0: die Wolkenstürmer. Wir stürmen durch die Wolken. Toller Song. Aber auch davor schon die neue Single von Norman Langen war mal wieder wirklich ein absoluter Ohrwurm und hat sogar riesengroßes Hitpotenzial. Ich habe ihn vor kurzem gesehen bei einem Auftritt, wo er eben diesen Song auch gesungen hat. Und da muss man wirklich sagen, da sind die Leute wirklich richtig gut abgegangen und haben mal mega gefeiert. Also, ich glaube, das könnte was werden, lieber Norman. Bei uns geht's jetzt weiter mit dem Star der Woche und da ist diese Woche Connie Francis, die eben mal ihren Rückblick erleben darf hier bei uns im Radio. Wir schauen mal zurück auf ihre Karriere und dann gibt's gleich Paradiso von ihr zu hören.
1: Sie war eine der größten Stimmen der 50er und 60er Jahre, Connie Francis. Geboren 1937 in den USA als Concetta Rosa Maria Franconero, begann ihre Karriere schon früh, zunächst eher erfolglos. Doch der Durchbruch kam 1958 mit dem Song Who's Sorry Now? Über Nacht wurde sie international berühmt. Was Connie Francis besonders machte, war nicht nur ihre klare, emotionale Stimme, sondern auch ihre Vielseitigkeit. Sie sang ihre Hits in mehreren Sprachen, darunter Deutsch, Italienisch und Spanisch, und wurde so weltweit zum Star. Songs wie Stupid Cupid oder Where the Boys Are prägten eine ganze Generation. Auch im deutschsprachigen Raum feierte sie große Erfolge, etwa mit Die Liebe ist ein seltsames Spiel. Damit eroberte sie die Herzen vieler Fans in Europa. Doch ihr Leben war nicht nur von Erfolg geprägt. Persönliche Schicksalsschläge und schwierige Zeiten warfen immer wieder Schatten auf ihre Karriere. Trotzdem blieb Connie Francis für viele ein Symbol für Stärke und Durchhaltevermögen. Bis heute gilt sie als eine der bedeutendsten Sängerinnen ihrer Zeit. Eine Künstlerin, deren Musik unvergessen bleibt.

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1: Das Deutschlandwetter an diesem Freitag. In einigen Teilen Deutschlands wird es hin und wieder mal zu Niederschlag oder eben auch Gewittern kommen. Die Temperaturen liegen bei 23 Grad an diesem Freitag, in der Nacht bei 15 Grad. Am Samstag bleibt es dann in einigen Bundesländern trocken. In einigen Bundesländern wird es dann auch nochmal hier und da ein paar einzelne Gewitter geben oder auch Regen. Ansonsten bleiben die Temperaturen beständig 23 Grad. Es wird also ein bisschen kühler. Aber trotzdem genießen wir dieses wirklich tolle Wochenende. Denn so geht's auch weiter am Sonntag. Da bleibt es teils sonnig. Temperaturen bis zu 22 Grad, in der Nacht 19 Grad. Also, was gibt Schöneres, als vielleicht den Tag nochmal so richtig schön zu genießen und doch nochmal was zu unternehmen. Kommt gut durch diesen Freitag.
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0: Ich bin verliebt in die Liebe. Chris Roberts war das. Und wer erinnert sich nicht an wirklich diesen tollen Künstler der 70er Jahre? Seine größten Erfolge unter anderem Du kannst nicht immer 17 sein oder eben gerade gehört Ich bin verliebt in die Liebe. Er hat aber auch unter anderem schon wirklich wahnsinnig viel erreicht und hatte unter anderem bei der ZDF-Hitparade 60 Auftritte. Es gab viele Filmrollen, wo er mitgewirkt hat, 11 Millionen Tonträger verkauft und starb leider 2017 mit 73 Jahren. Ein wirklich ganz, ganz toller Künstler, Chris Roberts. Wir erinnern uns zurück. Jetzt kommen wir mal zu Sven, denn der hat das aktuelle Daily-Update für euch für den heutigen Freitag, den 17.07.2026. Und danach gibt es Musik, genau, was auch sonst, von Bata Ilic mit Michaela.
1: Hier ist das Daily-Update am Freitag. Einen schönen 17. Juli zusammen. Heute heißt es für die Schülerinnen und Schüler in Nordrhein-Westfalen, Zeugnisse abholen, Ranzen in die Ecke und dann ab in die Sommerferien. 6 Wochen lang steht ab jetzt auch für NRW Ausschlafen, Freibad, Eisessen und auch Urlaub auf dem Programm. Unser Mastertipp aber für alle Eltern, bitte holt schon heute die noch bestückten Brotdosen aus dem Ranzen, das erspart euch dann in 6 Wochen einiges an Arbeit. Wenn heute irgendwo die Sirene geht, dann sind sie oft als erstes zur Stelle, die Freiwillige Feuerwehr. Angefangen hat alles heute vor 185 Jahren. Am 17. Juli 1841 wurden in Meißen 132 Männer für das erste Freiwillige Feuerlöschkorps Deutschlands vereidigt. Eine Idee, die bis heute lebt und ohne die viele Städte und Gemeinden kaum vorstellbar wäre. An dieser Stelle einmal Danke an alle Ersthelfer, die uns immer täglich das Leben retten oder einfach Schlimmeres verhindern. Schon mal danke für alles, alles, alles. Danke, dass ihr immer im Einsatz seid. Ab heute beginnt wieder einer der schönsten Himmelblicke des Sommers. Die Perseiden starten nämlich. Der Sternschnuppenregen startet heute und begleitet uns dann bis Ende August und erreicht in der Nacht vom 12. auf den 13. August seinen Höhepunkt. Schon jetzt aber huschen täglich die ersten Sternschnuppen über den Himmel. Also ab heute Abend einfach mal jeden Abend nach oben schauen. Und nicht vergessen, wer eine Sternschnuppe sieht, darf sich was wünschen. Mickey Maus, das Dornröschenschloss und jede Menge Kindheitserinnerungen. Heute vor 71 Jahren eröffnete Walt Disney das erste Disneyland in Kalifornien. Millionen Besucher strömen seitdem durch die Toren des Parks und obwohl am Eröffnungstag längst nicht alles glatt lief, wurde das Disneyland zum Vorbild für Freizeitparks auf der ganzen Welt und zu einem der glücklichsten und vor allem sorgenfreisten Orten der Welt. Ab heute wird's laut in Belgien und auch auf zahlreichen Webstreams. Tomorrowland startet nämlich. Tausende Fans aus aller Welt feiern an diesem und am nächsten Wochenende eines der größten Elektrofestivals überhaupt. Die Tickets sind jedes Jahr in Rekordzeit einfach ausverkauft und die aufwendigen Bühnen sind einfach legendär und die größten DJs der Welt stehen einfach am Mischpult. Wenn ihr also heute irgendwo jemanden mit Glitzer im Gesicht im Reiseverkehr seht, die Chancen stehen ganz gut, dass das Ziel dieser Person Tomorrowland heißt. Und das war das Daily Update vom Freitag. Heute ist ja übrigens Welttag des Emojis. Früher hat man seine Gefühle in Worten beschrieben, heute reicht da oft ein Emoji. Naja, außer beim Finanzamt, denn die akzeptieren den Geldsack-Emoji nach wie vor nicht. Sven Weikamm, Daily Redaktion.

0: Der neue Mix von Du hast mich tausendmal belogen, Andrea Berg. Ihr hört bei uns auch erfrischend deutschen Schlager und ihr bekommt bei uns immer mal wieder die ein oder anderen interessanten Informationen oder eben auch unser Tagesrezept. Die ein oder anderen Rezepte werden wir auch immer mal wieder wiederholen. Das hat einfach auch damit zu tun, damit wirklich jeder Hörer die Möglichkeit hat, mitzuschreiben. Heißt im Großen und Ganzen, Stift und Zettel rauszuholen, denn wir kommen zu unserem Tagesrezept. Und da gibt es heute einen Erdbeer-Feta-Salat mit Minze. Und da hören wir jetzt mal rein. Also schön mitschreiben und dann gibt es gleich weiterhin richtig tolle Musik von Annemarie Eilfeld sowie ein Feuerwerk, ihr neuer Song.
1: Heute gibt's Sommer pur aus der Küche. Ein frischer Erdbeer-Feta-Salat mit Minze. Perfekt für warme Juniabende. Ihr braucht frische Erdbeeren, Rucola, Feta, geröstete Walnüsse, etwas frische Minze und ein Dressing aus Olivenöl, Honig und Balsamico. Die Erdbeeren vierteln, den Feta darüber bröseln und alles mit Rucola mischen. Walnüsse kurz in der Pfanne anrösten, das bringt richtig Aroma. Dann das Dressing darüber geben und mit frischer Minze toppen. Das Beste daran? Süß, salzig und knackig zugleich. Sommergeschmack in nur 10 Minuten. Dazu passt ein kühler Weißwein oder hausgemachte Zitronenlimonade. Und vielleicht ist das genau das Rezept, das nach Sonne, Garten und langen Juniabenden schmeckt. Guten Appetit!

abwechslungsreich geht's gleich auch in die dritte Stunde. Dann gibt's für euch noch tolle Schlager und Oldies. Wir werden unter anderem was über Bonnie Taylor hören, die leider verstorben ist. Und wir werden das Wochenhoroskop dabei haben. Das aktuelle. Freut euch also drauf. Und wir schauen natürlich auch nochmal zurück auf diesen Juli 2026. Was ist alles neu? Was gab es oder gibt es für Änderungen? All das von meinem Kollegen Christoph Thuhl. Und gleich bin ich dann in der dritten Stunde wieder für euch da. Bis gleich.

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2: Im Studio Holger Dilk. Die Diskussion um das Vaterglück von Unionsfraktionschef Spahn reißt nicht ab. Es geht darum, dass Spahn und sein Mann dabei in den USA die Dienste einer Leihmutter in Anspruch genommen haben. Mehr von Sönke Röhling.
3: In Deutschland sind Leihmutterschaften verboten und auch Spahn hat dafür gesorgt, dass das so bleibt. Die CDU hat das gerade erst auf ihrem Bundesparteitag im Februar nochmal beschlossen. Deswegen gibt es jetzt Vorwürfe der Doppelmoral. Aus der eigenen Partei kommen sogar Rücktrittsforderungen, unter anderem von der Schatzmeisterin der Frauenunion Rosin. Sie sagte den Funke-Zeitungen, wer dieses Verbot durch eine Auslandslösung umgehe, der setze sich über den Geist des deutschen Gesetzes hinweg.
2: Vor dem Dresdner Oberlandesgericht geht heute ein weiterer Prozess rund um die rechtsextremistische Terrorgruppe NSU zu Ende. Angeklagt ist eine Frau, die NSU-Terroristin Beate Zschäpe mehrfach ihre Identität geliehen haben soll. Die Bundesanwaltschaft fordert 4,5 Jahre Haft. Bundesgesundheitsministerin Wagen rechnet schon für das kommende Jahr mit einem Geldsegen durch die Zuckersteuer. Sie erhofft sich Einnahmen von 650 Millionen Euro, sagte sie dem Redaktionsnetzwerk Deutschland. Mehr von Tim Britztrup.
4: Schwarz-Rot ist sich einig, dass eine Zuckersteuer für Softdrinks kommen soll. Für Getränke mit mehr als 5 Gramm zugesetztem Zucker auf 100 Milliliter sollen 26 Cent pro Liter fällig werden, bei mehr als 8 Gramm sogar 32 Cent. Limo- und Energy-Drink-Hersteller sollen so dazu gebracht werden, ihre Rezepte zu überdenken. Für Kritik bei der Gesundheitsreform sorgt weiter die Krankschreibung ab dem ersten Tag. Der Chef des CDU-Arbeitnehmerflügels Radke fordert in den Funke-Zeitungen die Rücknahme.
2: Mehrere Krankenkassen sollen sich mit einem riskanten Immobilienfonds verzockt haben. Nach Recherchen unter anderem der Süddeutschen Zeitung sollen die Kassen mindestens 170 Millionen Euro in den Fonds gesteckt haben. Eigentlich gelten strenge Regeln, sie dürfen nur in risikoarme Anlagen investieren. Das Finale der Fußball-WM am Sonntag ist eine Premiere. Zum ersten Mal überhaupt treffen in einem WM-Endspiel der amtierende Weltmeister und der amtierende Europameister aufeinander. Argentinien hat gegen Spanien außerdem die Chance, als erstes Team seit mehr als 60 Jahren den Titel zu verteidigen. Im Übrigen unter den Augen von US-Präsident Trump, der sich zum Endspiel angemeldet hat.
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5: Mit KI-Support. Wechselnd wolkig ist es gerade und es kann auch schon mal regnen. Dazu sind einzelne Gewitter drin. Ab Mittag wird das Ganze verbreiteter mit Schauern und teils kräftigen Gewittern. Nur im Nordwesten bleibt es eher trocken. Die Höchstwerte liegen zwischen 23 und 30 Grad. Morgen dann wieder Sonne und Wolken, ab und zu Regen oder ein Schauer, maximal bis 29 Grad.
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1: Wir starten mit euch in die dritte Stunde. Es gibt das Wochenhoroskop, interessante Beiträge, Informationen und eben Schlager und Oldies. Alles mit dabei. Und ich freue mich, euch auch in dieser letzten Stunde noch unterhalten zu dürfen. Mein Name ist Rick Moreno, ihr hört die Sendung Punkt 9 Interaktiv. Euch einen schönen Vormittag.
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1: Ihr hört Punkt 9 interaktiv, auch in dieser dritten Stunde. Hier mit mir, mit Rick Moreno, nochmals einen schönen Vormittag allen Hörern. Wir haben es mitbekommen, die Nachricht. Bonnie Taylor ist leider verstorben. Es war eine wirklich wahnsinnig tolle Künstlerin. Und wir erinnern uns wirklich gerne zurück an Zeiten mit ihr, die wirklich richtig toll war. Den Rückblick bzw. über Bonnie Taylor gibt es jetzt hier im kurzen Beitrag für euch.
2: Es gibt Stimmen, bei denen braucht man eigentlich keine Ansage. Zwei oder drei Worte reichen und man weiß sofort, wer da singt. Bonnie Tyler war genau so eine Stimme. Rau, kraftvoll, manchmal fast ein bisschen brüchig und trotzdem stark genug, um den ganzen Raum zu füllen. Am Mittwoch, den 8.7., ist Bonnie Tyler im Alter von 75 Jahren gestorben. Und mit ihr verliert die Musikwelt nicht einfach nur eine erfolgreiche Sängerin. Sie verliert eine Stimme, die wirklich niemand mit einer anderen verwechseln konnte. Geboren wurde sie als Gaynor Hopkins in Wales. Ihre berühmte Reibeisenstimme war dabei ursprünglich überhaupt nicht geplant. Nach einer Operation an den Stimmbändern veränderte sich ihre Stimme dauerhaft. Was wahrscheinlich erstmal wie ein großes Problem wirkte, wurde später zu ihrem unverwechselbaren Markenzeichen. Manchmal läuft im Leben eben nicht alles nach Plan. Und manchmal entsteht genau daraus etwas, das Millionen Menschen über Jahrzehnte im Gedächtnis bleibt. Ende der 70er kam mit It's a Heartache der internationale Durchbruch. Und spätestens 1983 führte dann eigentlich kein Weg mehr an Bonnie Tyler vorbei. Gemeinsam mit dem Songwriter Jim Steinman entstand Total Eclipse of the Heart. Eine dieser großen Powerballaden, bei denen Zurückhaltung ehrlich gesagt sowieso keine Chance hat. Da gibt es Drama, da gibt es große Gefühle und natürlich diesen Moment, an dem plötzlich alle mitsingen, ganz unabhängig davon, ob sie den Text wirklich können. Meistens wird es spätestens beim nächsten Turnaround dann doch irgendwie überzeugend. Mit Holding Out for Hero folgte eine weitere Hymne, die bis heute in Filmen, Serien, auf Partys und natürlich im Radio funkt. Denn Bonnie Tyler gehörte nicht nur in die 80er. Ihre Musik ist geblieben. Und sie selbst stand noch viele Jahrzehnte auf der Bühne, veröffentlichte neue Musik und vertrat Großbritannien 2013 sogar beim Eurovision Song Contest. Bonnie Tyler hat gezeigt, dass eine Stimme nicht perfekt oder glatt sein muss. Sie muss etwas erzählen, sie muss wiedererkennbar sein und sie muss Gefühle transportieren. All das konnte ihre Stimme. Und vermutlich wird sie genau deshalb noch sehr lange im Radio zu hören sein. Vielleicht erinnert man an Bonnie Tyler deshalb auch nicht am besten mit Stille, sondern mit Musik, mit großen Gefühlen und mit einer Lautstärke, bei der man ruhig ein kleines bisschen weiter aufdrehen darf.

Und auch das gibt es bei uns hin und wieder immer mal zu hören. Englische Oldies. Gerade Musik gehört von Paul McCartney. Wir schauen jetzt mit euch mal zusammen in die Sterne und schauen einfach mal, was macht denn Löwe-Zwilling, Krebs oder die Fische? Oder. Es gibt ja so viele tolle Sternzeichen und das Wochenhoroskop gibt's in zwei Teilen jetzt für euch

0: Wettern. Beruflich können mutige Entscheidungen den entscheidenden Anstoß geben. In der Liebe bringt eine spontane Überraschung frischen Schwung in den Alltag.
1: Stier.
0: Gelassenheit wird zum Erfolgsfaktor. Beruflich zahlt es sich aus, Schritt für Schritt vorzugehen und sich nicht aus der Ruhe bringen zu lassen. In der Liebe schafft Verlässlichkeit ein starkes Fundament.
1: Zwillinge.
0: Neue Begegnungen liefern Zwillingen spannende Impulse. Beruflich können gute Gespräche Türen öffnen, mit denen kaum jemand gerechnet hat. In der Beziehung entsteht Leichtigkeit, wenn gemeinsam gelacht und auch Neues ausprobiert wird.
1: Krebs.
0: Die eigenen Bedürfnisse rücken stärker in den Mittelpunkt. Beruflich lohnt es sich, klare Grenzen zu ziehen und Prioritäten neu zu ordnen. In der Liebe stärkt ein ehrlicher Austausch das gegenseitige Vertrauen.
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2: Dann bleib dran.
1: Gleich geht's weiter.

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0: Löwe.
2: Die Ausstrahlung von Löwen wirkt ansteckend und motivierend. Beruflich kann man mit einer klaren Vision andere überzeugen. In der Liebe darf es ruhig etwas leidenschaftlicher werden, fast wie die Spannung vor dem großen WM-Finale.
0: Jungfrau.
2: Mit Übersicht und Geduld lassen sich auch anspruchsvolle Aufgaben gut meistern. Beruflich bringen kleine Verbesserungen langfristig große Wirkung. Und in der Beziehung sorgt gegenseitige Unterstützung für ein gutes Gefühl.

0: Diese Woche steht für Wagen im Zeichen der Balance. Beruflich hilft ein diplomatischer Umgang dabei, unterschiedliche Interessen zusammenzuführen. In der Liebe schafft Offenheit eine harmonische und entspannte Atmosphäre.
1: Skorpion.
0: Der Blick fürs Wesentliche wird geschärft. Beruflich können sorgfältige Analysen den entscheidenden Vorsprung bringen. In der Liebe entstehen intensive Momente, wenn Gefühle ohne Umwege gezeigt werden.
1: Schütze.
0: Neugier und Optimismus treiben Schützen in dieser Juliwoche an. Beruflich lohnt es sich, Chancen schnell zu erkennen und auch beherzt zu nutzen. In der Beziehung sorgt eine gemeinsame Aktivität für gute Stimmung. Vielleicht nochmal beim Public Viewing am Fußball-Finalsonntag.
1: Steinbock.
0: Ruhige Entschlossenheit bringt Steinböcke diese Woche zuverlässig voran. Beruflich zeigen sich erste Erfolge einer langfristigen Planung. In der Liebe entsteht Sicherheit durch Beständigkeit und auch das Gefühl, sich jederzeit aufeinander verlassen zu können.
1: Das war der Blick in die Sterne.
2: Alle Angaben ohne Gewähr.

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1: Das Deutschlandwetter an diesem Freitag. In einigen Teilen Deutschlands wird es hin und wieder mal zu Niederschlag oder eben auch Gewittern kommen. Die Temperaturen liegen bei 23 Grad an diesem Freitag, in der Nacht bei 15 Grad. Am Samstag bleibt es dann in einigen Bundesländern trocken. In einigen Bundesländern wird es dann auch nochmal hier und da ein paar einzelne Gewitter geben oder auch Regen. Ansonsten bleiben die Temperaturen beständig 23 Grad. Es wird also ein bisschen kühler. Aber trotzdem genießen wir dieses wirklich tolle Wochenende. Denn so geht's auch weiter am Sonntag. Da bleibt es teils sonnig. Temperaturen bis zu 22 Grad, in der Nacht 19 Grad. Also, was gibt Schöneres, als vielleicht den Tag nochmal so richtig schön zu genießen und doch nochmal was zu unternehmen. Kommt gut durch diesen Freitag.
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see. Der schönste und beste Mix aus Schlagern und Schlager-Oldies hier bei uns bei Punkt 9 interaktiv. Und ihr könnt diese Sendung jede Woche Freitag hören. 9 bis 12 Uhr mit mir, mit Rick Moreno. Immer mit interessanten Themen und wir haben unter anderem dann auch mal die einen oder anderen Beiträge dabei, Quicktipps und vieles, vieles mehr. Also unbedingt einschalten und dabei sein. Und ich freue mich, mit euch zusammen dann 3 Stunden jede Woche Freitag durch den Vormittag zu gehen.

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1: Sommer bei uns im Radio und einige Bundesländer, die haben auch schon Sommer. Sommerferien und in Nordrhein-Westfalen, da haben sie sogar heute begonnen, die Sommerferien am heutigen Freitag. Also mittlerweile wahrscheinlich alle Bundesländer eben in den Sommerferien drin. Und was gibt es Schöneres? Wir schauen mal auf diesen wirklich tollen Juli, der nicht nur die Sommerferien bringt, sondern eben auch die ein oder anderen Rückblicke oder eben auch das, was gerade so im Juli aktuell ist. Alle Neuheiten gibt's jetzt von meinem Kollegen Christoph Thuhl.
2: Neuer Monat, neues Glück und neue Regeln. Der Juli, der ist da und wie so oft bringt er nicht nur hoffentlich Sommerwetter mit, sondern auch einige Änderungen, die uns im Alltag begegnen. Fangen wir mit einer guten Nachricht an. Millionen Rentnerinnen und Rentner bekommen ab diesem Monat mehr Geld. Die gesetzlichen Renten steigen um 4,24%. Das sorgt zwar nicht gleich für die Weltreise, aber vielleicht reicht's für das ein oder andere zusätzliche Eis mit den Enkeln oder einfach für ein bisschen mehr Luft im Portemonnaie. Auch bei der Steuererklärung wird's moderner. Wer einen eher einfachen Steuerfall hat, kann künftig vieles direkt per Smartphone erledigen. Und mal ehrlich, wenn wir heute schon Pizza, Schuhe und den Wocheneinkauf per App bestellen, war es eigentlich nur eine Frage der Zeit, bis auch das Finanzamt aufs Handy zieht. Weniger erfreulich für alle, die gerne in Fernost auf Schnäppchenjagd gehen. Bestellungen aus Nicht-EU-Ländern könnten teurer werden, weil zusätzliche Zollkosten anfallen können. Das vermeintliche 3 € Schnäppchen kann am Ende also doch etwas mehr kosten. Für Beschäftigte in der Altenpflege gibt es dagegen gute Nachrichten, die Löhne steigen. Eine wichtige Anerkennung für einen Beruf, der viel Verantwortung mit sich bringt. Und dann gibt es noch etwas für alle, die sich schon einmal über ein kaputtes Haushaltsgerät geärgert haben. Die neuen Regeln zum Recht auf Reparatur sollen dafür sorgen, dass Geräte künftig einfacher und länger repariert werden können. Vielleicht landet der Toaster dann nicht gleich im Elektroschrott, nur weil ein kleines Teil den Geist aufgegeben hat. Also, der Juli bringt ein paar positive Veränderungen, mehr Geld für viele Rentner und Pflegekräfte, mehr Digitalisierung und hoffentlich weniger Wegwerfmentalität. Nur der Sommer, der hält sich wie immer nicht an die gesetzlichen Vorgaben. Da müssen wir wohl weiter auf Petrus vertrauen.

0: Ich habe jetzt kurz vor dem Sendeende nochmal einen wirklich tollen, tollen Song für euch. Ihr habt ja vorhin das Original gehört von Wolfgang Petri, Sommer in der Stadt. Ja, ja, aber das haben wir auch damals aufgenommen. Diesen Song haben nämlich damals die Fox Piraten gecovert. Und ich war unter anderem mit Markus Faber zusammen und habe diesen Song aufgenommen unter Fox Piraten. Und den gibt es jetzt hier für euch nochmal zu hören. Wir haben schon in der letzten Woche oder vorletzten Woche auch diesen Song gespielt und haben da wirklich ganz, ganz, ganz, ganz viel Lob bekommen. Dass es wirklich ein richtig, richtig guter Fox ist und ein wirklich ganz, ganz toller Song. Jetzt gibt's eben von diesen Fox-Piraten, damals mit mir, Sommer in der Stadt.
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Das waren sie. 3 Stunden.9 interaktiv, euer Vormittag hier in eurem Radio. Und ich genieße jetzt das Wochenende, mache jetzt Feierabend. Dieses Wochenende habe ich frei und da freue ich mich ganz besonders drauf, vielleicht nochmal hier und da was zu unternehmen. Solltet ihr vielleicht auch machen. Und wenn es dann doch regnet, einfach einen Schirm mitnehmen. Und wenn nicht, dann genießt das schöne Wetter. Bis dahin, bye bye und tschüss, sagt euer Rick Moreno. Schönen Freitag, schönes Wochenende. Ciao.

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2: Im Studio Holger Dilk. Den Vorwurf der Doppelmoral und Rücktrittsforderungen, CDU-Mann Jens Spahn, der mit Hilfe einer Leihmutter gerade Vater geworden ist, muss sich richtig was anhören. Jana Klonikowski.
3: Eine Leihmutter in den USA hat das Kind von Spahn und seinem Mann zur Welt gebracht. In Deutschland ist dieser Weg verboten. Auch die CDU und Spahn selbst sind dafür, dass das so bleibt. Und deshalb werfen jetzt viele dem Unionsfraktionschef vor, unglaubwürdig zu sein und Doppelstandards anzulegen. Wer Regeln politisch propagiert, sollte nachvollziehbar erklären, warum sie für ihn selbst offenbar nicht gelten sollen, sagt etwa der Grüne Janosch Dahmen. Selbst aus Spahns CDU gibt es erste Rücktrittsforderungen, etwa aus der Thüringer Frauenunion.
2: Das Oberlandesgericht Dresden hat eine Unterstützerin der rechtsextremistischen Terrorgruppe NSU zu 2 Jahren Haft auf Bewährung verurteilt. Die Frau hatte der als NSU-Terroristin verurteilten Beate Zschäpe mehrfach ihre Identität geliehen und ihr beispielsweise ihre Krankenkassenkarte für Arztbesuche gegeben. US-Präsident Trump hat das Wahlsystem in den USA scharf kritisiert. In einer Rede an die Nation hat er von schockierenden Schwachstellen gesprochen. Tim Britztrup.
4: Die Wahlmaschinen und das Auszählungsverfahren seien anfällig für Hacking, Manipulation und Korruption, sagte Trump und wiederholte dabei mal wieder seine längst widerlegte Story vom gestohlenen Wahlsieg 2020. Noch vor der Kongresswahl in 3 Monaten soll es umfassende Änderungen geben. Bei der Wahl droht seinen Republikanern eine schwere Schlappe. Kritiker befürchten, dass mit einem neuen Gesetz, dem Safe Act, Millionen Menschen ihr Wahlrecht verlieren könnten, vor allem Wähler der Demokraten.
2: Bei den heftigen Unwettern in Süddeutschland ist ein Mensch ums Leben gekommen. In Karlsruhe wurde ein 60 Jahre alter Radfahrer von einem umstürzenden Baum erschlagen. Es gab mehrere Verletzte. Außerdem wurden Straßen und Keller überflutet. Auch wenn Thomas Tuchel mit der englischen Nationalmannschaft knapp gescheitert ist, ganz ohne deutsche Beteiligung läuft das Finale der Fußball-WM nun doch nicht ab. Bastian Dankert wird als Videoschiedsrichter am Sonntag im Einsatz sein. Auf dem Platz pfeift der Slowene Slavko Vincic das Endspiel zwischen Spanien und Argentinien.
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5: Mit KI-Support. Sonne und Wolken wechseln sich gerade ab, aber so ganz stabil ist das nicht. Ab Mittag sind in der Mitte bis Richtung Nordosten öfter Schauer drin, teils auch kräftige Gewitter, während es im Nordwesten eher trocken bleibt, dazu maximal 25 bis 30 Grad. Morgen dann weiter mal mehr, mal weniger Wolken, ab und zu etwas Regen, höchstens 29 Grad.

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1: Mit KI-Support. Sonne und Wolken wechseln sich gerade ab, aber so ganz stabil ist das nicht. Ab Mittag sind in der Mitte bis Richtung Nordosten öfter Schauer drin, teils auch kräftige Gewitter, während es im Nordwesten eher trocken bleibt, dazu maximal 25 bis 30 Grad. Morgen dann weiter mal mehr, mal weniger Wolken, ab und zu etwas Regen, höchstens 29 Grad.
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1: Im Studio Holger Dilk. Den Vorwurf der Doppelmoral und Rücktrittsforderungen, CDU-Mann Jens Spahn, der mit Hilfe einer Leihmutter gerade Vater geworden ist, muss sich richtig was anhören. Jana Klonikowski.
2: Eine Leihmutter in den USA hat das Kind von Spahn und seinem Mann zur Welt gebracht. In Deutschland ist dieser Weg verboten. Auch die CDU und Spahn selbst sind dafür, dass das so bleibt. Und deshalb werfen jetzt viele dem Unionsfraktionschef vor, unglaubwürdig zu sein und Doppelstandards anzulegen. Wer Regeln politisch propagiert, sollte nachvollziehbar erklären, warum sie für ihn selbst offenbar nicht gelten sollen, sagt etwa der Grüne Janosch Dahmen. Selbst aus Spahns CDU gibt's erste Rücktrittsforderungen, etwa aus der Thüringer Frauenunion.
1: Das Oberlandesgericht Dresden hat eine Unterstützerin der rechtsextremistischen Terrorgruppe NSU zu 2 Jahren Haft auf Bewährung verurteilt. Die Frau hatte der als NSU-Terroristin verurteilten Beate Zschäpe mehrfach ihre Identität geliehen und ihr beispielsweise ihre Krankenkassenkarte für Arztbesuche gegeben. Die Sommerreisewelle erreicht dieses Wochenende einen Höhepunkt. Auch in Nordrhein-Westfalen nämlich starten die Sommerferien. Daher rechnet der ADAC mit reichlich Verkehr auf den Autobahnen. Jana Klonikowski.
2: NRW ist ja das Bundesland mit den meisten Einwohnern. Daher können sich jetzt mit einem Schlag sehr viele Urlauber auf den Weg machen. Außerdem haben dann jetzt alle Bundesländer außer Bayern und Baden-Württemberg Sommerferien. Viel Reiseverkehr ist also vorprogrammiert. Dazu kommen Tagesausflügler, Baustellen und Großveranstaltungen. Der ADAC warnt vor Staus, vor allem heute Nachmittag, morgen Vormittag und Sonntagabend.
1: Im aktuellen ZDF-Politbarometer landet die SPD nur noch auf Platz 5. Grüne und Linke ziehen in der Umfrage an der Regierungspartei vorbei. Stärkste Kraft bleibt die AfD, sie liegt mit 27%, deutlich vor der Union, die auf 23% kommt. Die FIFA nimmt sich einmal mehr den US-Sport als Vorbild und vergibt Meisterringe an das Team, das am Sonntag den WM-Titel gewinnt. Die Tradition gibt es auch beim Super Bowl. Genauso wie die große Halbzeitshow, die ja auch die Halbzeitpause im WM-Finale auf eine halbe Stunde aufblähen wird.
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3: Mit KI-Support. Sonne und Wolken wechseln sich heute Mittag ab und es kann schon mal nass werden. Dazu sind auch Gewitter dabei. Bis zum Nachmittag werden die Schauer verbreiteter und die Gewitter teils kräftig, am ehesten Richtung Mitte, während es im Nordwesten eher trocken bleibt, mit Höchstwerten zwischen 23 und 30 Grad. Morgen geht's mit Wolken und ein paar Schauern weiter, maximal bis 29 Grad.
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1: Im Studio Colin Mock. Doppelmoral und politische Unglaubwürdigkeit. Jens Spahn, der gerade mit Hilfe einer Leihmutter in den USA Vater geworden ist, muss sich gerade richtig was anhören. Jana Klonikowski, zu Recht?
2: Also vorab, jeder gönnt Jens Spahn sein Vaterglück. Die Diskussion ist eine andere. Der Unionsfraktionschef und auch seine CDU sind dafür, dass Leihmutterschaft in Deutschland verboten bleibt. Spahn sagt also das eine und tut das andere. So der Vorwurf von vielen Seiten, auch aus den eigenen Reihen, kommen erste Rücktrittsforderungen. Im Raum steht neben vielen anderen ethischen Bedenken ja auch die Frage der Fairness, weil sich eine Leihmutter in den USA längst nicht jeder leisten kann. Spannend, ob Spahn sich dazu nochmal zu Wort meldet.
1: Mehrere Krankenkassen sollen sich mit einem riskanten Immobilienfonds verzockt haben. Nach Recherchen unter anderem der Süddeutschen Zeitung sollen die Kassen mindestens 170 Millionen Euro in den Fonds gesteckt haben. Eigentlich gelten strenge Regeln, sie dürfen nur in risikoarme Anlagen investieren. Künstliche Intelligenz entwickelt sich gerade rasend schnell. In Shanghai präsentieren in diesen Tagen Unternehmen aus aller Welt, wie weit sie inzwischen sind. Und währenddessen machen sich hier viele Menschen Sorgen, dass eine KI bald ihren Job übernimmt. KI-Expertin Lucy Zachowski sagt uns dazu.
3: Ich glaube, was man sich bei dem Thema Arbeitsplätze und KI auf jeden Fall in den Kopf rufen muss, ist, dass auch neue Jobs geschaffen werden. Also wir sehen, dass im besten Fall die Technologie uns unterstützt und uns nicht komplett ersetzt. Und das sieht man natürlich auch in der Politik und auch in den Unternehmen, die KI bereits anwenden.
1: Am Frankfurter Flughafen haben sich 4 Mitarbeiter mit Malaria angesteckt. Die Krankheit wurde wahrscheinlich von einer mitgereisten Mücke übertragen. Eine sogenannte Flughafenmalaria ist laut Robert-Koch-Institut selten und tückisch, da sie eher spät erkannt wird. Jürgen Klopp als neuer Bundestrainer. Das würde rund die Hälfte der Menschen in Deutschland gut finden, das zeigt das neue ZDF-Politbarometer. Der anderen Hälfte ist es aktuell egal. Derzeit werden letzte Details geklärt. Nächste Woche könnte Klopp dann offiziell als Nagelsmann-Nachfolger vorgestellt werden.
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4: Mit KI-Support. Sonne und Wolken wechseln sich heute Mittag ab und es kann schon mal nass werden. Dazu sind auch Gewitter dabei. Bis zum Nachmittag werden die Schauer verbreiteter und die Gewitter teils kräftig, am ehesten Richtung Mitte, während es im Nordwesten eher trocken bleibt, mit Höchstwerten zwischen 23 und 30 Grad. Morgen geht's mit Wolken und ein paar Schauern weiter, maximal bis 29 Grad.
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2: Im Studio Colin Mock. So schnell wird aus privatem Glück politischer Kampf. Unionsfraktionschef Spahn ist frischgebackener Vater und bekommt immer mehr Rücktrittsforderungen, auch aus seiner Partei. Grund ist, dass er für den Nachwuchs mit seinem Mann die Dienste einer Leihmutter in den USA in Anspruch genommen hat. In Deutschland ist das nicht erlaubt, dafür hat auch Spahn mit seiner CDU gesorgt. Der Theologe Peter Dabrock sagte im ZDF:
3: Ich habe ein gewisses Störgefühl dabei, wenn jemand, der Regeln für andere macht, dann selber zumindest im legalen Graubereich handelt und, naja, Wein trinkt und Wasser für andere predigt. Da sollte man anders vorgehen.
2: Bahnkunden haben bald mehr Auswahl im Fernverkehr. Die Bundesnetzagentur hat den Weg freigemacht, dass das italienische Bahnunternehmen Italo ab 2028 in Deutschland unterwegs sein darf. Italo will mit Kampfpreisen angreifen und der Deutschen Bahn auf mehreren wichtigen Fernverkehrsstrecken Konkurrenz machen. Künstliche Intelligenz wirbelt an vielen Stellen die Arbeitswelt durcheinander. Die KI macht vieles schneller und einfacher, weckt bei vielen aber auch Sorgen. Während in Shanghai gerade die Branche demonstriert, was inzwischen alles möglich ist, geht's für die Politik darum, die richtigen Spielregeln durchzusetzen. KI-Expertin Lucy Zachowski sagte uns:
4: Ganz wichtig ist der EU AI Act, der reguliert quasi, wie KI entwickelt werden sollte und wie auch die weitere Nutzung zum Beispiel geschehen sollte. Das kann sowohl im unternehmerischen Kontext als auch für einen als Privatperson relevant sein. Und da sind natürlich klare Leitlinien festgesetzt.
2: Verbraucherschützer sind mit ihrer Klage gegen Werbeunterbrechung bei Amazon Prime erstmal gescheitert. Das bayerische oberste Landesgericht sieht darin keine Verschlechterung der Vertragsbedingungen. Geklagt hatte die Verbraucherzentrale Sachsen, sie will jetzt vor den Bundesgerichtshof ziehen. Die FIFA nimmt sich einmal mehr den US-Sport als Vorbild und vergibt Meisterringe an das Team, das am Sonntag den WM-Titel gewinnt. Die Tradition gibt's unter anderem auch beim Super Bowl. Genauso wie die große Halbzeitshow, die womöglich die Halbzeitpause im WM-Finale auf eine halbe Stunde aufblähen wird.
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5: Mit KI-Support. Sonne und Wolken wechseln sich heute Nachmittag ab und dazu muss man immer wieder mit Schauern und teils kräftigen Gewittern rechnen. Nur im Nordwesten bleibt's eher trocken. Temperaturmäßig geht's rauf bis etwa 23 bis 30 Grad. Morgen dann mal mehr, mal weniger Wolken. Zwischendurch kann's auch mal regnen oder ein Schauer dabei sein. Im Süden und Südosten auch mit Gewitter. Dazu maximal um 29 Grad.
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1: Im Studio Colin Mock. Die Rücktrittsforderungen in Richtung Jens Spahn häufen sich, auch aus seiner eigenen Partei. Grund ist weiter, dass Spahn und sein Mann ein Kind mithilfe einer Leihmutter in den USA bekommen haben. Leihmutterschaft ist in Deutschland verboten und Spahn und seine CDU haben das Verbot immer unterstützt. Jetzt wird ihm Doppelmoral vorgeworfen. Unter anderem sagt Sean Zelinski vom CDU-Arbeitnehmerflügel in der ARD:
2: Gerade von Politikern erwarten wir doch mehr, und wenn man eine Position öffentlich vertritt, dann muss das Handeln auch irgendwie dazu stimmig sein, ansonsten mangelt es auch an Glaubwürdigkeit auf Dauer.
1: Mehr Auswahl und mehr Wettbewerb. Die Bundesnetzagentur hat entschieden, dass die Deutsche Bahn auf stark genutzten Fernverkehrsstrecken Platz für Konkurrenten schaffen muss. Das italienische Bahnunternehmen Italo will ab 2028 in Deutschland fahren, etwa zwischen München und Berlin. Kunden des Amazon-Streaming-Dienstes Prime Video müssen erstmal weiter mit Werbeunterbrechungen leben. Das Bayerische Oberste Landesgericht hat eine Verbraucherklage abgewiesen. Mehr von Tim Britztrup.
3: Die Werbeclips wird man also auch in Zukunft nur los, wenn man nochmal rund 3 Euro pro Monat extra abdrückt. Die Verbraucherzentrale Sachsen hatte dagegen geklagt, weil das in ihren Augen eine Verschlechterung der Vertragsbedingungen bedeutet. Tausende Kunden hatten sich angeschlossen. Die Münchner Richter sehen die Sachlage anders. In den Vertragsbedingungen steht demnach nirgends, dass der Dienst werbefrei ist. Die Verbraucherschützer wollen jetzt vor den Bundesgerichtshof ziehen.
1: Mehrere Krankenkassen sollen sich mit einem riskanten Immobilienfonds verzockt haben. Nach Recherchen unter anderem der Süddeutschen Zeitung sollen die Kassen mindestens 170 Millionen Euro in den Fonds gesteckt haben. Eigentlich gelten strenge Regeln, sie dürfen nur in risikoarme Anlagen investieren. Die geplante Zuckersteuer soll schon nächstes Jahr rund 650 Millionen Euro einbringen. Besteuert werden zuckergesüßte Getränke, sagte Bundesgesundheitsministerin Waken dem Redaktionsnetzwerk Deutschland. Die Mehreinnahmen sollen an die Krankenkassen gehen und die Versicherten entlasten.
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4: Mit KI-Support. Sonne und Wolken wechseln sich heute Nachmittag ab und dazu muss man immer wieder mit Schauern und teils kräftigen Gewittern rechnen. Nur im Nordwesten bleibt's eher trocken. Temperaturmäßig geht's rauf bis etwa 23 bis 30 Grad. Morgen dann mal mehr, mal weniger Wolken. Zwischendurch kann's auch mal regnen oder ein Schauer dabei sein. Im Süden und Südosten auch mit Gewitter. Dazu maximal um 29 Grad.

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1: Im Studio Colin Mock. Doppelmoral und politische Unglaubwürdigkeit. Jens Spahn, der gerade mit Hilfe einer Leihmutter in den USA Vater geworden ist, muss sich gerade richtig was anhören. Jana Klonikowski, zu Recht?
2: Also vorab, jeder gönnt Jens Spahn sein Vaterglück. Die Diskussion ist eine andere. Der Unionsfraktionschef und auch seine CDU sind dafür, dass Leihmutterschaft in Deutschland verboten bleibt. Spahn sagt also das eine und tut das andere. So der Vorwurf von vielen Seiten, auch aus den eigenen Reihen, kommen erste Rücktrittsforderungen. Im Raum steht neben vielen anderen ethischen Bedenken ja auch die Frage der Fairness, weil sich eine Leihmutter in den USA längst nicht jeder leisten kann. Spannend, ob Spahn sich dazu nochmal zu Wort meldet.
1: Verbraucherschützer sind mit ihrer Klage gegen Werbeunterbrechung bei Amazon Prime erstmal gescheitert. Das bayerische oberste Landesgericht sieht darin keine Verschlechterung der Vertragsbedingungen. Geklagt hatte die Verbraucherzentrale Sachsen, sie will jetzt vor den Bundesgerichtshof ziehen. Künstliche Intelligenz wirbelt an vielen Stellen die Arbeitswelt durcheinander. Die KI macht vieles schneller und einfacher, weckt bei vielen aber auch Sorgen. Während in Shanghai gerade die Branche demonstriert, was inzwischen alles möglich ist, geht's für die Politik darum, die richtigen Spielregeln durchzusetzen. KI-Expertin Lucy Zachowski sagte uns:
3: Ganz wichtig ist der EU AI Act, der reguliert quasi, wie KI entwickelt werden sollte und wie auch die weitere Nutzung zum Beispiel geschehen sollte. Das kann sowohl im unternehmerischen Kontext als auch für einen als Privatperson relevant sein. Und da sind natürlich klare Leitlinien festgesetzt.
1: Am Frankfurter Flughafen haben sich 4 Mitarbeiter mit Malaria angesteckt. Die Krankheit wurde wahrscheinlich von einer mitgereisten Mücke übertragen. Eine sogenannte Flughafenmalaria ist laut Robert-Koch-Institut selten und tückisch, da sie eher spät erkannt wird. Auch wenn Thomas Tuchel knapp gescheitert ist, ganz ohne deutsche Beteiligung läuft das Finale der Fußball-WM doch nicht ab. Bastian Dankert wird als Videoschiedsrichter am Sonntag im Einsatz sein. Auf dem Platz pfeift der Slowene Slavko Vincic das Endspiel zwischen Spanien und Argentinien.
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4: Mit KI-Support. Sonne und Wolken wechseln sich gerade ab, aber es bleibt nicht durchgehend trocken. Immer mal wieder gibt's Schauer und auch einzelne, teils kräftige Gewitter. Nur im Nordwesten hält sich das eher zurück. Die Höchstwerte liegen heute bei 23 bis 30 Grad. Morgen geht's mit mal mehr, mal weniger Wolken weiter. Ab und zu fällt etwas Regen, im Süden auch mal mit Gewitter. Dazu maximal 29 Grad.
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2: Im Studio Colin Mock. In der Leihmutterschaftsdebatte hat Unionsfraktionschef Spahn sein Vorgehen verteidigt. Er habe lange mit sich gerungen, ob eine Leihmutter in den USA der richtige Weg sei und sich dann dafür entschieden, so Spahn in einem Podcast. Zurücktreten will er erstmal nicht. Spahn wird auch in der eigenen Partei Doppelmoral vorgeworfen, weil er sich lange für das Leihmutterschaftsverbot in Deutschland ausgesprochen hat. Kanzler Merz sagt:
3: Mir ist bewusst, dass dieses Thema in seiner ganzen Dimension menschlich, juristisch, gesellschaftlich, ethisch sehr viele Menschen bewegt. Wir haben dazu in Deutschland eine klare Rechtslage, in der CDU einen Parteitagsbeschluss. Ich sehe nicht, dass an der Rechtslage oder an dem Parteitagsbeschluss Änderungen vorgenommen werden sollen.
2: Bahnkunden haben bald mehr Auswahl im Fernverkehr. Die Bundesnetzagentur hat den Weg freigemacht, dass das italienische Bahnunternehmen Italo ab 2028 in Deutschland unterwegs sein darf. Italo will mit Kampfpreisen angreifen und der Deutschen Bahn auf mehreren wichtigen Fernverkehrsstrecken Konkurrenz machen. Künstliche Intelligenz entwickelt sich gerade rasend schnell. In Shanghai präsentieren in diesen Tagen Unternehmen aus aller Welt, wie weit sie inzwischen sind. Und währenddessen machen sich hier viele Menschen Sorgen, dass eine KI bald ihren Job übernimmt. KI-Expertin Lucy Zachowski sagt uns dazu:
4: Ich glaube, was man sich bei dem Thema Arbeitsplätze und KI auf jeden Fall in den Kopf rufen muss, ist, dass auch neue Jobs geschaffen werden. Also wir sehen, dass im besten Fall die Technologie uns unterstützt und uns nicht komplett ersetzt. Und das sieht man natürlich auch in der Politik und auch in den Unternehmen, die KI bereits anwenden.
2: Deutschland und Frankreich arbeiten bei der Verteidigung jetzt noch enger zusammen. Die Bundeswehr macht dieses Jahr erstmals bei einer Nuklearübung der französischen Armee mit. Auch an anderer Stelle will man die militärische Zusammenarbeit vertiefen. So soll die deutsch-französische Brigade bei NATO-Übungen mitmachen. Jürgen Klopp als neuer Bundestrainer. Das würde rund die Hälfte der Menschen in Deutschland gut finden. Das zeigt das neue ZDF-Politbarometer. Der anderen Hälfte ist es aktuell egal. Derzeit werden letzte Details geklärt. Nächste Woche könnte Klopp dann offiziell als Nagelsmann-Nachfolger vorgestellt werden.
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5: Mit KI-Support. Sonne und Wolken wechseln sich ab heute Abend und dazu ziehen über die Mitte immer wieder Schauer durch, teils auch kräftige Gewitter. In der Nacht beruhigt sich das langsam, ganz trocken wird's aber nicht überall. Die Tiefstwerte liegen zwischen 19 und 12 Grad. Morgen dann wieder mal mehr, mal weniger Wolken, ab und zu Regen oder ein Schauer. Und maximal sind bis 29 Grad drin.
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1: Herzlich willkommen im Weekend Warm-Up mit Sebastian. Ich hoffe, ihr bringt gute Laune mit. Ich begleite euch in das Wochenende hinein, und zwar in das, ja, vorletzte Juli-Wochenende schon. Die Zeit vergeht. Ich hoffe, ihr bringt wirklich eine Vorfreude mit aufs Wochenende. Ihr könnt euch auf ein tolles Programm freuen. Viele, viele bekannte Sachen kennt ihr ja schon von meiner Gliederung, aber eine neue Kategorie werde ich heute doch noch einführen. Einfach, weil es mir im Herzen liegt und weil es sehr, sehr wichtig ist und weil ich auch Leute damit ein bisschen inspirieren will. Lasst euch überraschen. Ist keine spektakuläre Kategorie, aber sie wird interessant sein. Hier geht's jetzt erstmal gut ins Wochenende rein mit der besten Musik auf Connect Radio.

Ja, liebe Connect Radio-Hörerinnen und Hörer, heute am Freitag haben wir tatsächlich, ja, der Sommer, sage ich jetzt mal, ist im vollen Gange, in einer Weise, die sicherlich einigermaßen angenehm ist. Es ist nicht mehr ganz so heiß und es soll jetzt auch nicht mehr an die 40 Grad rankommen. Und heute Freitag ist aber auch ein anderer wichtiger Tag, den ich erwähnenswert finde, und zwar der internationale Tag der Gerechtigkeit. Vor allem in heutigen Zeiten finde ich das sehr, sehr wichtig zu betonen. Die sogenannte Kampala Declaration hat am 1. Juni 2010 auf einer Konferenz in Kampala, das ist in Uganda, den 17. Juli erklärt, als Internationalen Tag der Gerechtigkeit zu feiern. Und dieser Tag wird genutzt, um auf die Notwendigkeit eines verbindlichen Völkerstrafrechts hinzuweisen und somit die Arbeit des Internationalen Strafgerichts Hofs zu unterstützen. In heutigen Zeiten ist das erwähnenswert, das muss ich einfach sagen. Und es gab ja auch schon Urteile des Internationalen Strafgerichtshofs, auch wenn immer nicht jeder Politiker oder jeder, der wirklich auf der Welt ganz Schlimmes anstellt, verfolgt wird. Unter anderem das Vorgehen gegen den Genozid in Darfur, die Verfolgung der Falun Dafa in China und verschiedene Formen der Gewalt gegen Frauen. Das ist wichtig zu erwähnen, weil ich finde, in den aktuellen Zeiten darf man auch ruhig mal daran erinnert werden. In diesem Sinne, im Sinne der Gerechtigkeit, starten wir mal mit guter Laune und hoffentlich Vorfreude in das Wochenende hinein mit der besten Musik und hoffentlich mit guter Stimmung auf Connect Radio.

Ja, liebe Connected-Hörerinnen und Hörer, ich lasse natürlich die anderen Tage nicht allein dastehen. Samstag und Sonntag haben wir auch. Und auch diese Tage haben immer wieder ganz, ganz besondere, faszinierende Sachen. Und ich suche mir da immer raus, was mir persönlich am naheliegendsten ist und was ich am interessantesten oder am wichtigsten finde. Und haben wir Samstag zum Beispiel den sogenannten World Listening Day. Ich denke, der Name spricht Bände, der internationale Weltzuhörtag, und den gibt es tatsächlich seit dem Jahr 2010, und der stammt tatsächlich auch unter anderem von der American Society for Acoustic Ecology, und die haben sich die Erforschung und das Verständnis der Natur und der menschlichen Kultur auf die Fahnen geschrieben. Aber hier an diesem Tag steht natürlich das Zuhören und das Erstellen von Außenaufnahmen. Und das Ganze eigentlich im Rahmen eines Naturprojekts im Hintergrund. Das heißt, eigentlich ist Ökologie hier tatsächlich die Hörkarte der Klänge, Stimmen und Geräusche auf dem Planeten ein Hintergrund. Aber ich erweitere das Ganze jetzt mal und sage, der Weltzuhörtag ist auch in zwischenmenschlicher Kommunikation erwähnenswert. Zuhören ist was ganz Wichtiges. Und daran kann man sich auch immer wieder erinnern. Am Sonntag haben wir einen ganz lustigen Tag, der so ein bisschen Bashing ist, würde ich jetzt tatsächlich mal sagen, für uns in Deutschland, die mit öffentlichem Nahverkehr verfahren, kennen das Problem. Es ist der Tag der Zugverspätung. Und laut den Initiatoren des Aktionstags ist es tatsächlich in der jüngeren Vergangenheit so, dass sozusagen um den 19. Juli deutlich mehr Verspätungen im Bahnverkehr vorkommen als im Rest des Jahres. In diesem Sinne feiern wir natürlich auch die Bahn mit dem, ja, ironischen Tag der Zugverspätungen, und ich hoffe, ihr seid jetzt ins Wochenende rein und habt keine Zugverspätung und hört Connect Radio und freut euch und kommt gut heim und genießt das Wochenende mit der besten Musik.

Ja, liebe Connect Radio-Hörerinnen und Hörer, ich habe ja angekündigt, ich versuche eine etwas neue Kategorie einzuführen, weil es mir einfach am Herzen liegt. Vielleicht kann man das auch noch ein bisschen anders implementieren, das wird sich zeigen, aber ich werde meinen Musiktipp der Woche, meinen Künstlertipp der Woche versuchen mit einzubauen, weil Musik ist was ganz, ganz Tolles. Wir hören hier super, super Musik und haben ja wirklich die beste Musik, die wir überhaupt zum Wochenende haben können, aber ich persönlich gebe doch noch so den ein oder anderen Tipp, weil es mich auch einfach inspiriert und Musik was ganz Tolles ist. Und zwar, diese Woche empfehle ich den Künstler, den kenne ich jetzt auch schon länger, Catching Flies. Catching Flies ist ein Künstler aus 1991 geboren, ein britischer Musikproduzent, DJ und Komponist George King. Gibt's einfach mal auf Spotify ein, dann wird er sicherlich auf Songs von ihm kommen. Und er hat wirklich, wenn man eher so eine Art melancholische Musik mag, atmosphärische Musik mag, aber das schon auf elektronischer, moderner Art, die einen wirklich auch emotional ergreifen kann, aber jetzt nicht im Elektro-Level völlig mit ganz vielen Beats etc. ist, was ja schon Richtung Minimal geht, sondern auch ein bisschen langsamer, dann empfehle ich wirklich Catching Flies. Er macht eine Mischung aus Ambient, Downtempo, Melodic House und Electronica und hat wirklich ganz, ganz, ganz tolle Lieder, die richtig, richtig tief gehen können. Ist wirklich ein einzigartiger, entspannter Sound. Ich denke, ähnliche Künstler, die in die Richtung gehen, Bonobo kennt man vielleicht, Maribo State, Fortet oder Taicho. Und ich kann nur sagen, er hat ganz, ganz tolle Lieder, unter anderem zum Beispiel das Lied Satisfied, gibt es in verschiedenen Versionen, dort hat er über 108 einzelne Klangelemente entwickelt, nur um die zusammenzufügen. Ganz toller Künstler, wenn ihr auf dem Heimweg seid, könnt ihr, nachdem ihr sozusagen gut ins Wochenende mit uns

Und wenn wir schon ins Wochenende starten, dann wie immer die Frage, was machen wir denn? Was steht denn an? Und auch hier habe ich natürlich wieder Sachen rausgesucht, regional wie überregional. In der regionalen Umgebung am Freitag tritt tatsächlich eine bekannte Künstlerin auf, aber leider schon ausverkauft. Ich erwähne es trotzdem. Nina Chuba ist am Bodensee am Freitag. Vielleicht kriegt man noch die ein oder andere Karte im Verkauf von Leuten, die es verkaufen wollen vor der Bühne. Who knows? Ist ja sehr bekannt, die Sängerin, oder? Ja. Ansonsten haben wir in Nürnberg am Freitag um 22 Uhr DJ Blom von Elektronik Liebe in der Soundbar Mitte für alle, die elektronisch feiern gehen wollen. Am Sonntag am 19.07. um 19.30 Uhr gibt es wieder einen Poetry Slam, einen Summer Slam in der Kofferfabrik, finde ich auch immer ganz erwähnenswert, in Fürth. Und eine bekannte Indie-Band tritt auf von Wegen Lisbeth um 19 Uhr an der Indie-Bühne Kulturinsel Wörmühle. In diesem Sinne ist man regional auch versorgt und überregional gibt es auch einige tolle Konzerte. Wer wirklich überregional unterwegs ist, Freitag ist in Luxemburg im Luxexpo Open Air. Paul Kalkbrenner zu Gast. Allen, die dort sind, viel Spaß. Länge tritt auf in Berlin im Berghain am Freitag um 20 Uhr. Zudem gibt es in Bad Salzuflen, Berghofbad Salzuflen, Hausklänge. Da kommt unter anderem Mogwai am Samstag ab 15 Uhr. Mogwai ist ein toller Künstler, empfehle ich. Und in Erfurt am Samstag ab 16 Uhr ist auch ein Open Air mit Frieda Dago, Katzengold und Monastic Kid. Tanz aus der Reihe heißt das in der Petersberg-Ostterrasse. Und für alle, die nicht elektronisch feiern gehen wollen, wünsche ich trotzdem ein wunderschönes Wochenende, ein entspanntes Wochenende. Und was auch noch ist, ich erwähne es auch einfach für die, die es interessiert. Wir haben das letzte Wochenende, wo WM ist. Wir haben ja immer noch Fußball-WM, die läuft. Und am Samstag das Spiel um Platz 3 und am Sonntag endet die WM mit dem Finale. Genügend zu tun oder genügend zu erholen. Bei allem wünsche ich euch alles Gute und jetzt geht's weiter mit der besten Musik.

Und um in das Wochenende gut reinzustarten, liebe Connect-Radio-Hörer und Hörerinnen, setze ich natürlich mein Projekt, dass wir dieses Thema Overthinking endlich für alle Menschen auf dieser Erde eindämmen. Nicht beenden, weil das werden wir auch nicht beenden, sondern eindämmen und damit gut umgehen können für alle, die damit ein bisschen ein Problem haben. Für alle, für die es eine Belastung ist, setze ich natürlich meine Reihe fort. Und heute gebe ich zwei kleine Tipps mal, wie man versuchen kann, körperorientiert das Overthinking zu unterbrechen. Es ist eine sogenannte Bottom-up-Methode. Und zwar zwei kleine Übungen. Zum einen das, was man vielleicht auch schon kennt, die PMR, die progressive Muskelentspannung. Die hat einfach den Vorteil, wenn man sie macht, dass man die neuronale Schleife, sage ich mal, zwischen dem Stress, dem mentalen und der körperlichen Anspannung durchbricht. Und wenn die Gedanken rasen, dann kann man die Hände zu Fäusten zusammenballen, die Schultern hochziehen, die Augen fest zusammenkneifen und wieder loslassen. 7 Sekunden die Anspannung halten, dann schlagartig tief ausatmen und loslassen. Man kann das auch begleitet machen. Es gibt begleitete progressive Muskelentspannungen. Und das hilft wirklich. Das hilft auch in einer gewissen Regelmäßigkeit. Das muss nicht jeden Tag sein. Gar nicht. Ein paar Mal in der Woche, 2-mal in der Woche kann auch schon reichen. Super. Und das andere ist der Temperaturreiz. Das ist natürlich auch ganz bekannt, ich habe es auch schon mal angerissen, ein starker physischer Reiz zwingt das Gehirn immer zum sofortigen Abbruch des Gedankenkarussells, wenn Sie im Grübeln sind. Dann, was machen Sie? Gehen Sie unter das Waschbecken, 30 Sekunden eiskaltes Wasser, ab ins Gesicht, über die Arme, wie auch immer. Und das Gehirn schaltet sofort vom Grübelmodus aus auf den Kältereiz. Man kann auch in eine scharfe Chilischote beißen. Wer es mag, der kann es mögen. Externe, extreme Reize, die einen nicht verletzen. Natürlich, das ist wichtig, können helfen, dieses Karussell über die körperliche Ebene tatsächlich zu stoppen. In diesem Sinne, probiert's aus, wenn es euch helfen kann, wenn ihr solche Probleme habt. Und wenn nicht, dann seid entspannt, genießt euer Wochenende, genießt die Zeit hier auf Connect Radio.

Das Weekend One-Up neigt sich dem Ende und ich wünsche euch wirklich ein ganz, ganz tolles, entspanntes Wochenende. Und nochmal, wir hatten eine lange, lange Hitzeperiode. Es gibt Menschen, die mögen Hitze, das ist wunderbar. Für die haben wir immer noch hohe Temperaturen und man kann immer noch in den See und baden. Und alle anderen, wir haben keine 40 Grad mehr. Das ist das Schöne, der Sommer ist jetzt da, das ist klar. Aber er ist jetzt in den Zügen, wie er jetzt da ist. Und er wird jetzt voraussichtlich auch nicht mehr extremer werden. Und das ist doch schon mal eine tolle Nachricht, wo man, finde ich, auch den Sommer einfach versuchen kann zu genießen. Kommt gut ins Wochenende, genießt eure Zeit. Ich bedanke mich, dass ihr beim Weekend Warm-Up wieder dabei wart. Und nächste Woche wird euch freudig Steffi begrüßen. Freut euch schon mal vorab. In diesem Sinne, schönes Wochenende. Ich bedanke mich auf Connect Radio mit Sebastian.

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0: oder der?
1: Eine die oder eine der? Ja, ich verstanden, die war.
0: Also er singt ja wegen dir, schlafe ich kaum eine Nacht, wegen dir wieder durchgemacht. Also das ist ja, also es ist ja eher durchs aktuelle Wetter, finde ich so. Also so
1: ist das also
0: oder?
1: Beides. Nein, ist eigentlich ist es näher.
0: Ah, das Wetter.
1: Ja, das
0: ist
1: Wetter.
0: Ein also nicht der Wetter, sondern das Wetter. Aber es ist trotzdem ein R.
1: Ja, genau, du hast mich gefragt, ich habe geantwortet.
0: So, da hätten wir diese, erstmal schon das Deutsch für heute auch mal. Ja, wir haben einen Bildungsauftrag.
1: Kurz geklärt, ja, kurz geklärt.
0: Ja. Der Genitiv, ist das Dativ sein Freigewürfel? Da gab es so ein Sprichwort.
1: Ja, hör mir auf. Ja, ist schon zu lange her, irgendwie so.
0: Ja, das ist geil. So, damit herzlich willkommen hier in der Show. Ha, Freitag, Wochenende.
1: Ja.
0: Ah, klingt schon.
1: Sommer.
0: Sommer, ja. Also wir haben Sommer draußen, also müssen wir gucken, was wir für Wetter haben. Ich kann nicht sagen, es ist dunkel bei uns. Aber nichtsdestotrotz, ein bisschen Musik haben wir mitgebracht, ein bisschen sommerliche Musik haben wir mitgebracht.
1: Oh, ja, sehr gut.
0: Für die nächsten 3 Stunden mit euch hier gemeinsam bei den 90s Battlebeats. Egal, wo ihr uns hört, und es ist immer noch, wir haben ja gesagt, bis zum 31.07. gibt es unser Gewinnspiel, will ich nicht sagen.
1: Ja.
0: Ich will mal ganz,
1: wir verschenken.
0: Ja,
1: wir verschenken.
0: Wir verschenken unter allen, die mitmachen, 2x2 Bavaria Filmstudio Eintrittskarten hier für Bavaria Filmstudios in München. Mhm. Was müsst ihr tun? Ihr müsst uns einfach folgen, am besten auf 90s Battlebeats.
1: Instagram,
0: ja, genau. Und da gibt es ab und zu mal so ein paar Umfragen und ein paar
1: Infos.
0: Postings und Infos und ja.
1: Was also so bei uns los ist.
0: Folgen, liken, du kennst dich da besser aus als ich.
1: Ja, den Post, den wir gemacht haben.
0: Ja, den Post.
1: Was war das für ein Datum? Das ist schon ein Stück her. Im Juni, auf jeden Fall.
0: Okay.
1: Da haben wir einen Post gemacht und den kommentieren, liken und natürlich folgen.
0: Also ihr könnt doch die jetzigen kommentieren und liken.
1: Aber trotzdem, da ging es ja auch um kommentieren.
0: Naja, genau.
1: Also unter dem Post. Ansonsten natürlich alles andere auch.
0: Genau. Und wenn ihr noch Freunde und andere habt, dann einfach alles mit folgen und liken und so weiter. Mhm. Und allen, die mitmachen, wie gesagt, gibt es 2x2 Tickets für die Bavaria Filmstudios. So, und jetzt gibt es von uns erstmal ein bisschen Musik Richtung Sommer. Ja.
1: Ja? Welches ist es dann? Ja, das ist gut.
0: Ja? Vamos a la playa.

0: kommt wieder so ein bisschen richtig gern in Sommerstimmung rein. DJ Abraham, The Land of Mike Belief, hier bei deinem Lieblingsradio. Ja, und du hast mir verraten, was so ein bisschen dein Sommerhit ist, der dich so ein bisschen gleich in die Feelings, in den Vibe reinbringt.
1: Ja, denke doch.
0: Samba de Janeiro.
1: Ja, ist auch im 90er, glaube ich. Ja. Kann mich vage erinnern.
0: 1997.
1: Guck an, siehst du?
0: Ist doch so erinnert einen Richtung so ein Rio, ne? Rio,
1: ja,
0: so
1: ja,
0: Karneval,
1: ja,
0: so in die Richtung.
1: Ja, korrekt.
0: Ja, ja,
1: genau. So kommen so ein paar Erinnerungen von früher hoch, was man so im Sommer so gemacht hat.
0: Also ihr seht, sie war auf dem Karneval in Rio.
1: Nee, da war ich nicht. Karneval in Rio?
0: Ja, ist das nicht so?
1: Ja, da gehört das hin, aber da war ich noch nie. Ja, okay. Muss ich auch nicht unbedingt hin. Ja.

0: bist ja dann anscheinend die, die mit dem Rhythmus so siehst du so.
1: Ja?
0: Ja. Ich bin ja schon ein bisschen ein älteres Kaliber, aber hier geht es ein bisschen gesitteter zu. Aha. Das ist so mein Sommervibe, meine.
1: Das ist dein Sommerfeeling.
0: So dieses, ja genau, so dieses gechillte.
1: Ja, weißt du, worauf du hinaus willst?
0: Dachterrasse

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2: Oh, ich glaube, das ist jetzt Jahr 1951.
3: Was ist denn jetzt los?
2: Ganz kurz. Hallo, sag mal, pass mal, ich habe nur für die Moderation. Wir haben ja so einen Sommer, weißt du?
3: Ja.
2: Sommer, was verbindest du mit Sommer?
3: Hitze.
2: Weiter.
3: Warm.
2: Weiter.
3: Eis.
2: Weiter. Wann kommt Freibad? 10. Stelle? 15. Stelle?
3: Ja, das wäre weiterhin. Aber ja, vielleicht. Das auch irgendwann.
2: Genau. Und ich habe rausgesucht, es gibt ja immer so bestimmte Klischees. Es gibt ja auch immer so bestimmte Dinge, wo du sagst, so Typen, weißt du, so Typen, die im Freibad sind. Also ich rede jetzt nicht von einzelnen Personen, sondern von so, ja, so, zum Beispiel so ein Badelatschen-Klaus, weißt du? Also der Mann, der niemals, also wirklich niemals barfuß läuft, selbst vom Handtuch zur Dusche Badelatschen, vom Beckenrand zum Kiosk Badelatschen. Wahrscheinlich hat er sogar Badelatschen im Schließfach, weil seine anderen weg sind. Also sein Lebensmotto, Fußpilz kriegst du schneller als eine Kugel Zitronenmango. Also so Badelatschen, das kennst du auch solche Leute so?
3: Ja.
2: Okay, dann sag mal.
3: Ja, ich selber.
2: Wie?
3: Ich ziehe.
2: Ach, du bist auch so ein Badelatschen
3: ja,
2: raus?
3: Ja, natürlich.
2: Oh.
3: Ich ziehe. Es ist doch furchtbar. Stell dir, da laufen zig Leute lang. Du weißt doch gar nicht, was da so.
2: Aber das ist doch überall so.
3: Was überall so? Aber also, überall laufe ich doch nicht mit Schuhen rum. Also
2: ja, aber,
3: barfuß rum meine ich.
2: Aber in dem Wasser ist doch Chlor, das tötet doch schon mal ab.
3: Wasser, aber dahin und da, wo man überall lang geht, die laufen wieder lang. Die sind alle nass und tropfen alles runter und dann laufen.
2: Dann bist du auch noch so ein Einkaufswagen mit Desinfektion.
3: Nein, das Abwischung. Nicht.
2: Ach,
3: nein.
2: Das ist doch viel schlimmer.
3: So, weißt du, so ja, aber nein.
2: Fest mal bei dem verschwitzten Wetter, fest das Ding an, den Griff die ganze Zeit, schiebt seinen Wagen dann quer.
3: Na, ich fasse ja nicht mittig an, ich fasse ja außen an meistens.
2: Ja, das, die anderen ja auch.
3: Nee. Nee. Guck, das ist ganz
2: Annika
3: wie
2: ist die einen Strick von an den Einkaufswagen macht und den Einkaufswagen hinter sich herzieht.
3: Richtig.
2: Um nicht
3: so ungefähr.
2: Das anzufassen, wo alle anderen anfassen.
3: So ungefähr, ja.
2: Ah, okay.
3: Ja, aber wieso ist das? Also. Ist doch, also man kann sich auch was drin treten. Also so eine Erfahrung hatte ich auch schon mal, darum hat man immer. Also ich habe immer so eine Badeschlappen an.
2: Ja, okay. Ja, okay. Ja, dann bist du halt so
3: eine. Ich bin so ein, wie hast du es genannt?
2: Badelatschen-Klaus.
3: Badelatschen-Klaus.
2: Ja.
3: Oh Gott, okay.
2: Ja?
3: Also in der Kategorie zähle ich. Hast du noch eine andere Kategorie, wo du rinfällst?
2: Nee, aber ich hätte noch eine andere Kategorie. Natürlich, andere Kategorie wäre zum Beispiel Sonnencreme, Susanne.
3: Das klingt spannend.
2: So, kommt ins Freibad, riecht schon aus 30 Metern Entfernung nach Lichtschutzfaktor 50, wird alle 12 Minuten neu eingeschmiert. Auch wenn sie nur im Schatten sitzt. Weißt du, so dieses, und die Haut glänzt so stark und. Ja.
3: Also, ich muss ja sagen.
2: Wenn sie dann ins Wasser geht und dann hast du so einen Regenbogenfilm und sie rundherum.
3: Ja, das ist too much. Ja, Eincreme also ist wichtig, aber ja. Kenne ich niemanden, der so ist, aber.
2: Guten Morgen. Weil die gerade kurz eingenickt sind. Wir waren bei dem Thema
3: Sommer?
2: Schon, die typischen
3: Badefilz?
2: Freibadtypen.
3: Freibadtypen.
2: Ja, die Freibadtypen.
3: Und wir sind bei Sonnencreme Susanne.
2: Sonnencreme Susanne hatten wir gerade, genau.
3: Mhm.
2: Und da gibt es noch so ein Sprungturm Timo.
3: Oh.
2: Ja, so.
3: Hongkong also, Timo macht was?
2: Steht seit einer halben Stunde oben auf dem Dreier, macht große Ansagen und ruft, ich mach gleich eine Bombe. Alle wacken, Kinder werden eingeschult, Pommes werden kalt und Timo steht immer noch oben. Und so sortiert innerlich so sein Testament, weißt du, so ein Stück.
3: Oh mein Gott.
2: Was war das höchste, was du gesprungen bist?
3: Was ist das, 3 Meter?
2: Ja, meine Frage.
3: Glaube ich. Fängt das bei 3 Meter an? Von diesem Kleinen da so?
2: Der Kleine ist 1 Meter. Das ist ja dieser Sprungplatz. Also dieser.
3: Also nicht der Block, sondern schon
2: der
3: dieses.
2: Block.
3: Nee, schon
2: ja, da gibt es 1 Meter, dann gibt es 3 Meter, dann gibt es 7,50 Meter. 7,50 Meter, 10 Meter.
3: Nicht auf dem Block, sondern schon auf so ein kleines, aber nicht so. Also das ist dazwischen irgendwo. Ich weiß nicht, welche Höhe das ist.
2: Also ich glaube, wir sollten mal nach Blabla. Ah, nee, darf ich nicht mehr. Aber stopp.
3: Warum?
2: Ja, ich habe ins Wasser gepinkelt. Erwischt.
3: Du sollst das doch nicht immer machen.
2: Ja. Weißt du, wie viele das machen?
3: Oh, nee, will ich nicht wissen.
2: Aber halt nicht jeder von 7 Meter.
3: Also es wäre. Oh, Gott. Oh.
2: So, wir haben da noch ein paar Typen, die haben wir gleich nachdem Annika ihr Kopfkino dann wieder weg ist.
3: Ja. Katzenbabys.
2: Und es hat so schön geblitzt.
3: Oh Gott, Sonne. Hörst du auf!
2: Wärst du dabei gewesen, hättest du jetzt sogar schon eine Antwort gehabt, ob oder ob nicht.
3: Ja, ja, das kann sein.
2: So, falsche Zeit am falschen Ort.

0: Waka.
1: Ja.
0: Der offizielle Song von der FIFA.
1: Von 2010.
0: Ja. Yeah, ja.
1: Oh, guck mal, hat er sich gemerkt.
0: Ja, ja. Ich bin gar nicht so doof, wie ich aussehe.
1: Nee, das passt.
0: Danke.
1: Also,
0: ja. Ist es nicht, ja, das passt, sondern mit, du siehst, wer sagt denn, dass du doof aussiehst? Du siehst nicht doof aus. Das hätte ich jetzt von einer Kollegin erwartet.
1: Ja, vielleicht findest du die Kollegin ja auch nochmal irgendwann, dass die das sagt.
0: Ja, okay. Also wir suchen immer noch eine neue Kollegin, ne? Also nachdem du ja uns verlassen musst irgendwie.
1: Wieso? Warum?
0: Ja, nach der Aktion vor zwei Wochen, drei Wochen, wo hier du mir den Erzfeind ins Studio geholt hast, auch wenn es erstmal nur telefonisch ist, nämlich dann auch so ans Messer geliefert hast.
1: Ey, ja. Wieso ans Messer geliefert?
0: Ja, oder an den Bohrer oder an die Zange oder an den, wie das Zeug alles da heißt.
1: Ja. Kriegst du dann auch noch aufgeklärt. Du, ey, guck mal, wir haben noch das Erstgespräch jetzt schon mal am Telefon. Du hast die Stimme schon mal live gehört.
0: Schön.
1: So.
0: Ganz toll.
1: Ja.
0: Lass uns mal den Themen weitermachen. Wir haben gesagt, wir haben so ein paar typische Freibad-Typen. Und also Sonnencreme Susanne hatten wir ja schon. Wir hatten Badelatschen Klaus und Sprungturm Timo. und der nächste, den ich gefunden habe, ist Pommes Petra.
1: Was für ein Ding?
0: Pommes Petra.
1: Ach, Pommes.
0: Pommes Petra.
1: Ich habe Poppels verstanden.
0: Also sie geht eigentlich nicht zum Schwimmen ins Freibad, sondern nur zum Essen. Hat nach 8 Minuten schon die Pommes-Schranke, Slush-Eis und eine Capri-Sonne am Start. Liegt dann zufrieden auf dem Handtuch und sagt, ich gehe gleich nochmal rein. Sie geht sie sowieso nicht, aber sie sagt es halt, weißt du. So. Ja. Sie muss ja 30 Minuten warten. Hm. Sag mal, nach 30 Minuten, wenn du was gegessen hast, glaubst du 30 Minuten ins Wasser.
1: Hat man früher mal gesagt, aber...
0: Steht das nicht so in den Baderegeln drin? Da gibt es so solche Baderegeln. So.
1: Was? Das steht ja da nicht drin.
0: Doch, ich dachte schon, dass man mit vollem Magen nicht ins Wasser gehen soll. Mhm. War das nicht so?
1: Also das hat mir meine Mutter immer früher als Kind gesagt. Ja, ich habe immer gedacht, oh Gott, Quatsch.
0: Darfst du nicht trinken, wenn du Eis gegessen hast?
1: Ja, genau, dann richtig, kriegt man, was weiß ich.
0: Ja, kriegst du Bauchschmerzen.
1: Mhm.
0: Ja.
1: Aber es ist doch nicht in den offiziellen, also Schwimmbadregeln oder
0: Ja, doch, ich dachte, es gibt so Baderegeln, wo du sonst darfst nicht in unbekannte Gewässer springen und sowas.
1: Ja gut, okay, das sehe ich ja ein. Ja, aber
0: da war das, glaube ich, mit dabei, dass du da nicht mit vollem Magen da irgendwie...
1: Aha.
0: Okay. Ja, und kann man ja mal recherchieren.
1: Hältst du dich da dran?
0: Ich habe nie einen vollen Magen.
1: Also ich hätte jetzt fast gesagt, du bist so diese Pommes Susanne. Nee, wie hieß sie? Pommes?
0: Pommes Petra.
1: Pommes Petra. Das erste, was du machst, ran an die Futterbar.
0: Ernsthaft?
1: Ja.
0: Also wir waren doch jetzt auch schon öfters mal baden.
1: Ja.
0: Warst du das eher?
1: Nee,
0: das
1: der war ja auch kein Freibad.
0: Mal, das war aber Freibad und nicht Freibad.
1: Ja, aber Freibad-Pommes ist was anderes als Schwimmbad-Pommes. Finde ich. Finde, da gibt es schon einen Unterschied.
0: Ja, also bei den Schwimmbad-Pommes kommen halt keine Wespen. Beim Freibad sofort.
1: Aber da kommen bei Pommes kommen noch keine Wespen.
0: Also ich glaube, ich Soft-Eis-Schoto. Also
1: ja, gut,
0: wenn ihr mich irgendwann mal kidnappen wollt, vergesst Kuchen, vergesst irgendwas Ganzes, mit einer Soft-Eis-Maschine. Also da habt ihr gute Chancen, mich abzulenken und dass ich da...
1: Dich ranzulocken.
0: Mich ranzulocken und wenn dann so... Also
1: du bist nicht der, die mit den Puppen kommen und Luftballons, sondern bei dir kann man sagen, komm, willst du ein Softeis? Bestes Softeis. Guck mal, mit Softeis-Maschine kannst du selber machen.
0: Hat einen kleinen Nagel zu Hause, willst du mal sehen? Nee, also das wird nichts, aber Softeis, ja, also Softeis da, das ist schon so... Da habt ihr gute Chancen. Mhm. Also wenn ihr mich irgendwo zu irgendwas rumbringen wollt, nicht umbringen, rumbekommen, rumkriegen, also mich überzeugen wollt
1: mit
0: irgendwas.
1: Wie kriegt man also mit Softeis rum? So, habt das ihr hört da draußen, also falls ihr was von ihm wollt oder...
0: Viele Grüße an meine Zahnärztin.
1: Softeis ist das Mittel der Wege.
0: Da werden jetzt überall so kleine stehen.
1: Nee, du kriegst ganz viele Gutscheine.
0: Ja. Und die größte Tüte steht dann noch auf dem Behandlungsflur. Wenn du in das Zimmer reingehst, Tür zu. Oh Gott, das war nicht. So, wir waren leicht wieder abgelenkt, abgeschwiffen, wie auch immer. So, Pommes Petra haben wir. Mhm. Und dann gibt es noch Handtuch Harald.
1: Alter, was hast du das? Handtuch Harald? Ich lasse mich raten. Handtuch Harald ist derjenige, der mit seinem Handtuch alle Liegen belegt, oder was?
0: Also, da kommt 9:01 rein, belegt direkt 3 Quadratmeter Liegewiese, wie so ein Mallorca-Hotelkreis, kannst du ja, weißt du, die im Urlaub sind, trotzdem 5:30 Uhr aufstehen,

0: runter zum Pool und dann schon erstmal ihre 3-4 Liegen belegen, die besten Liegen belegen. Hm. Und also es ist wirklich so, also ernsthaft, also es gibt ja öfters mal Videos so auf YouTube und
1: ich hab's schon live erlebt.
0: Oder man, genau, man macht mal den Spaß, stellt sich mal auf den Balkon, wenn man die Möglichkeit hat, auf das Poolgelände. Und die machen dann um 6 unten die Poollandschaft auf. Da strömen die Dinge,
1: ganz als schlimm.
0: Wenn es, es ist Sommerschlussverkauf, Die strömen, also, ne? Da wird der Rollator zur Seite gestellt und dann geht's aber Rambazamba. Und das ist, also das hat mit Urlaub nichts zu tun.
1: Null. Ich habe es in Italien gesehen, es war ganz schlimm. Es war wirklich schlimm. Ja.
0: Und es ist aber meistens nur, also mehr, also die Deutschen sind da schon führend in dieser Position, finde ich.
1: Ja, das stimmt.
0: Die anderen machen dann mit, weil sie mitmachen müssen, sonst haben sie ja keine Liege. Aber, und dann ist natürlich das, traut ihr doch mal, weil es steht über die Schilder drin, bitte Liegen nicht mit Handtüchern belegen, jetzt traut ihr doch mal dort ein paar Handtücher wegzunehmen. Und,
1: aber es gibt ja Hotels, die das machen.
0: Ja, es gibt ein paar. Ja, wenn es die Hotels machen, ist es okay. Aber wenn du es selber machst,
1: und?
0: Dann wird es lustig für die anderen.
1: Also mal ernsthaft, also es gibt kein ungeschriebenes Gesetz, wo das da steht, dass man das so machen darf. Hm. Also für mich.
0: Ja, aber
1: das, hast du es schon mal probiert, das zu machen?
0: Das wäre mir nicht getraut.
1: Echt nicht?
0: Nee.
1: Ich dachte, du bist so ein Fuchs, der das mal...
0: Ich bin ja auch so ein bisschen derjenige, der nicht gerade den Streit vom Zaun brechen möchte.
1: Aha.
0: Na, also da... Ja. Aber wie gesagt, Handtuch Harald. Kommt 901 rein, belegt direkt 3 Quadratmeter Liegewiese, ein Handtuch für sich, dann eins für die Tasche, eins für später, also selbst wenn er noch 4 Stunden nicht da sein sollte, also weg ist, sein Revier bleibt. Na, also es ist schön alles abmarkiert und das ist so ein kleiner Freibad-Sheriff mit Frotte-Abzeichen. Oh
1: Gott. Ja, aber so...
0: Aber du, mal ganz ehrlich, also ja, die Namen sind vielleicht etwas...
1: aber es passt. Aber
0: es passt doch.
1: Passt.
0: Und ich habe bei jedem
1: ein
0: Bild von
1: echt?
0: Ja.
1: Wer fällt dir da sofort ein?
0: Also bei Badelatschen Klaus, du.
1: Ja gut, das haben wir ja
0: schon. Bei Sonnencreme Susanne, du.
1: Sag mal.
0: Bei Sprungturm Timo, du. Bei Pommes Petra, du.
1: Sag mal, geht's dir zu gut?
0: Handtuch halt, das kann ich noch nicht so ganz beurteilen. Das muss man mal gucken. Bin mir nicht so ganz sicher, ob du auch so ein... Bist du so ein...
1: Nein.
0: Badeligen...
1: ich bin auch alles andere nicht, bis auf...
0: Badelatschen Klaus. Ach, du cremst dich also nicht ein?
1: Selten.
0: Ah, okay.
1: Also ich creme mich schon, aber nicht so. Ich komme nicht da mit so einer fetten Cremeschicht dahin und so, so dass du ins Wasser gehst und dann das so aussieht, als wenn du, Nee. Also sag mal, du bist hier Springturm-Timo.
0: Ich bin Springturm? Wieso?
1: Zusätzlich zu Pommes, Sandra. Weil ich glaube, dass du von da oben nicht runterspringst.
0: Also von dem Zähler?
1: Weil du auch jemand bist, der da oben steht und diskutiert. Ja, und dann.
0: Nee, also mal ganz ehrlich, wenn ich hochlaufe, also ich mache nicht den Fehler, gehe vor zur Kante, gucke runter, sage, ach du Scheiße, und gehe wieder zurück. Das macht man nicht. Also dann einfach Anlauf, sehen, buff, Kerze, runter, fertig.
1: Kerze.
0: Naja, was?
1: Ja, das ist.
0: Bauchklatscher tut weh.
1: Ja, und es ist gefährlich.
0: Ja, genau.
1: Also ich würde nicht mal hochgehen. Also ich Also, wenn ich derjenige wäre, der da sagen würde, okay, klar, ich bin da runter, wäre ich natürlich auch dieser Springturm Timo, aber ich gehe nicht mal hoch, weil das ist mir zu hoch. Das ist, also dieses 3-Meter-Brett oder was auch immer, wie hoch das ist, das reicht.
0: Meistens 3 Meter, daher kommt der Name, 3-Meter-Brett.
1: Ja, das reicht dann schon. Ja. Aber so 7 oder 10 oder 5, nee.
0: Also ich glaube, 5 bin ich schon gesprungen.
1: Wenn du da oben stehst und runter, du siehst ja nicht. Klar, du siehst das Becken, aber wenn das Licht richtig scheiße siehst, denkst du ja, da ist kein Wasser.
0: Ist da ein Unterschied zwischen 3, 5 und 10 Meter?
1: Ja, ich denke schon. Ich kann es nicht beurteilen, aber weil ich da nicht hochgehe. Also 3 Meter,
0: also ich würde Annika, ich würde einfach mal vorschlagen.
1: Nein, Rebo ist gar nicht weiter reden. Nein, ich probiere es nicht aus. Nein.
0: Wieso nicht?
1: Nein.
0: Lass mich da erstmal reden.
1: Nein.
0: Weißt du kommst doch gleich mit einem Nein hier um die Ecke. Du weißt es.
1: Ja, du kennst das Wort Nein, es ist mir schon klar.
0: Also du kennst das Lied? Nein heißt ja. Wenn man lächelt, so wie du lächelst gerade eben.
1: Ich lächle nicht.
0: Nein, gar nicht.
1: Nein, ich lächle nicht.
0: Nein. Mahlzeit. Und dann, man hat das Lächeln sogar durch das Mikrofon gehört. So, kriegst du danach unten eine Pommes von mir.
1: Wenn du nein. Also da musst du schon mit was anderem kommen.
0: Softeis?
1: Nein. Ich als Laktoseintoleranter. Softeis.
0: Ja, dann willst du natürlich den schnellsten Weg vom Sprungturm runter.
1: Ja, genau.
0: Genau.
1: Nein. Also da musst du schon mit anderen Sachen kommen, dass ich das mache.
0: Okay. Ja, wen haben wir noch? Bluetooth-Box, Benny.
1: Bluetooth-Box, Benny?
0: Ja.
1: Das heißt?
0: Also er betritt das Freibad nicht, aber er beschallt es.
1: Er betritt es nicht, aber er beschallt es von außen, oder was?
0: Ja, also...
1: du meinst, ach so, weil der Poser, der Poser, alles klar.
0: Ja, weißt du, so. Kaum liegt sein Handtuch, schon läuft das Sommerhit voller Lautstärke. So, ähnlich wie so bei so einem, also Lautstärke, so Stadtfest, weißt du, so,
1: ja, ja, Hauptbühne. Ich hab's schon verstanden. Das ist der, den dann.
0: Er fragt keinen, ob sie mithören wollen. Mhm. Musikwünsche können, weiß ich nicht, muss fragen, ob abgegeben werden können. Aber wird, denke ich mal, ein bisschen schwierig sein. So. Und ja, das ist so. Ein kleines Tomorrowland mit Klogeruch. So,
1: weißt du, so mit Klogeruch.
0: Ja.
1: Ja, das kommt gut hin.
0: Das passt doch, oder?
1: Ja, aber ein bisschen Musik ist ja gar nicht so schlecht.
0: Ja, das ist richtig.
1: Es ist nur blöd, wenn du direkt daneben liegst.
0: Jetzt stell dir doch, ganz ehrlich, also jetzt stell dir mal wirklich mal vor, du liegst im Freibad. So, und neben dir liegen zwei jugendliche Rentner.
1: Jugendliche Rentner? Ja. Also du?
0: Und hören das.
1: Oh. Das ist jetzt nicht dein Ernst. Da sind's
0: nee, ist nicht meins, es ist nur das, was du hörst. Und das richtig in einer maximalen Lautstärke.
1: Ist gut, mach aus, wir haben es verstanden. Wir sind hier nicht, also ganz ehrlich, wundert mich nicht, dass du eine E-Mail gekriegt hast mit Vorschlag für Eventim-Tickets.
0: Das war doch jetzt nur so ein Beil. Was ist das?
1: Ja, genau. Musik ist doch okay. Richtig. Ja, komm, lass. Und dann kommst du mit den Amigos um die Ecke. Die können ja auch was anderes hören.
0: Ja.
1: Aber die hattest du noch in der Pipeline, ich weiß, weil du es ja auch gerne hörst. Ist okay. Ja. Okay. Ja, wann habe ich die neben mir zu liegen und dann hören die das?
0: Also
1: und
0: ich hätte jetzt eher mit dir gerechnet wie, sag mal, wieso hast du das so schnell gefunden? Oder wieso hast du das so schnell griffbereit? Also das wäre eigentlich die Frage gewesen. Und nicht dieses...
1: Ja. Yeah. Weil du halt, dass du es so griffbereit hast, ist ja logisch, weil du das auf deiner Playlist hast anscheinend.
0: Aber wie gesagt, wenn du das dann neben dir hast, ich glaube, dann, also du hast da genügend Platz um dich rundherum.
1: Wenn du ja, dann abspielst. Kommt Beatbox Benny, oder wie hast du es genannt?
0: Ja, das ist ja Beatbox Benny, aber halt im
1: Rentenalter. Nein!
0: Natürlich, davon reden wir doch. Das weil du hast gesagt zu Beatbox Benny, ja, so ein bisschen Musik ist ja gar nicht so verkehrt, kein Problem. Und jetzt hast du Beatbox Benny, oder?
1: Aber Beatbox Benny? Der Name Beatbox
0: dann
1: Benny.
0: Nennen wir halt
1: Benny.
0: Beatbox Bertha jetzt.
1: Die das so ist doch nicht hier.
0: Vor 3 Jahren Rente.
1: Amigos, sondern ist eher so einer, der so richtig.
0: Also Bertha schon. Beatbox Bertha, die da vor 3 Jahren in Rente gegangen ist und jetzt hier ihre Rente genießt. Und dann das,
1: Aber die haben doch keine Bluetooth-Box.
0: So. Weißt du, so ein
1: Bad. Die haben Radio, so ein richtiges altdeutsches Radio noch.
0: Ja, so
1: mit Kassette.
0: Mit Batterien, genau.
1: Oh mein Gott, mach es. Oh Gott, dann würde ich. Das geht nicht.
0: Noch 3, 4 Sudoku-Hefte mit. Ein Badeanzug, der schon
1: und diese kleinen Schmuddelhefte.
0: Bessere Zeiten gesehen hat. Und dann, also der schon so halb runterhängt. Das ist nicht, weil da die Fettfalten sind, sondern weißt du, weil schon zu groß geworden ist.
1: Oh. Oder so. Oh Gott. Kannst du es ausmachen? Ist okay, ich hab's verstanden.
0: Ja, ich könnte es ausmachen, ja.
1: Bitte.
0: Mach es aus.
1: Hey, mach es aus, bitte. Mach eine andere Hintergrundmusik, bitte, die zu uns passt.
0: Hintergrundmusik ist nicht so mein Fall. Dann machen wir das hier. She's my Moscow Bisschen 90s Battlebeat-like.
1: Ja, bitte.
0: Italian Gigolos, Fresh Fox, Moscow Party Girl, das Ganze hier. Bei deinem Sender am Freitagabend. Mahlzeit.

0: Ja, es ist ja nicht lange davor ausstehen. Ja, das war aber nicht die 90er, es war 2011. Ja, es war 2011, aber es ist ein Sommerhit.
1: Ja.
0: Hallo, und wir sind gerade eben mit euch virtuell im Freibad oder am Strand oder wie auch immer. Dort, wo Wasser ist.
1: Da, wo es kühl ist.
0: Und wir anderen.
1: Kühler.
0: Kühler, genau. Kühler.
1: Kühler.
0: Genau.
1: Kühl ist nicht, aber kühler.
0: Also wir wissen natürlich nicht, wo ihr heute seid, was ihr für Seite habt.
1: Ja.
0: Wir haben Badewetter.
1: Definitiv haben wir Badewetter.
0: Genau. Und wenn nicht draußen, dann drin.
1: Ja.
0: Ja. So, wir waren bei den Typen, die typischen Schwimmbadtypen oder Freibadtypen.
1: Freibadtypen, Schwimmbadtypen,
0: genau. Mhm. Also wir haben das so ein bisschen gruppiert, in welche Richtung das so, also, Also wir hatten ja schon, wie gesagt, Bluetooth-Box Benny, wir hatten Handtuch Harald, Pommes Petra, Sprungturm
1: Timo.
0: Timo, Sonnencreme Susanne und Badelatschen Klaus.
1: Mhm.
0: Und einer darf natürlich nicht fehlen, Planschbecken Papa Paul.
1: Papa was?
0: Planschbecken. Papa, Paul.
1: Das hast du aber schön gesagt. Das ist aber ein Zungenbrecher.
0: Ja.
1: Planschbecken, Papa, Paul.
0: Ja.
1: Planschbecken, Papa. Was kann ich mir darunter?
0: Ja, was stellst du mir vor?
1: Einer, der wahrscheinlich ins mit den Kindern ins Planschbecken dauert? Weiß ich nicht. Erzähl. Komm, raus.
0: Also,
1: springt der rein oder was?
0: Nee, das ist schon
1: Planschbecken.
0: Der, ja.
1: Papa.
0: Hat eigentlich nur versprochen, so, ich gehe nur ganz kurz mit den Kindern ins Wasser, weißt du so?
1: Mhm.
0: 10 Minuten später sitzt du selbst im Babybecken beim Wasserbogen und diskutiert mit dem Dreijährigen um die Eimerrechte. Weißt du so?
1: Oh Gott.
0: Ja, die Frau ruft dann, Paul, kommst du mal kurz?
2: Klar, ich muss noch was fertig machen. Ne?
1: Oh, ich habe gerade so ein Bild vor mir, Alter.
0: Wen siehst du?
1: Dich.
0: Nee, mich siehst du definitiv nicht.
1: Oh mein Gott.
0: Aber kommt der Typ, gibt es doch.
1: Ich stelle mir das gerade vor, wie da jemand sitzt, so richtig mit so.
0: Aber das kennt man doch. Das kennt man doch. Also Freibad kennt man das doch gut.
1: Ja, aber die Eltern oder die Väter, Mütter, wer auch immer, jetzt ist es ja ein Vater, die da sitzen, die sitzen doch nicht so da. Die sind doch, also.
0: Also pass mal auf, wenn ich jetzt hier, wir haben ja auch bei uns im Umkreis verschiedene Bäder, zum Beispiel in Bad Blau und Blaustein, und da gibt es so ein Babybecken. So, und es ist mit Abstand wärmste Wasser, Beckenwasser, also das Wasser, was am wärmsten ist im ganzen Bad.
1: Mhm.
0: Ein Schelm denkt Böses, der überlegt, wieso das Babybecken das wärmste Wasser ist, aber wir lassen es einfach mal euch jetzt eure Gedanken schweifen. Ja, und da sitzen die Erwachsenen doch mit drin.
1: Hm.
0: So und planschen damit rum.
1: Ja.
0: Nicht, ja, aber, ja, es ist doch so, oder?
1: Ja, aber die sitzen.
0: Ja, mit, aber.
1: Die sitzen da mit den kleinen. Nee, da müssen sie aufpassen.
0: Natürlich müssen sie aufpassen.
1: Aber du glaubst du wirklich, dass die da sitzen und sich freuen und dann so. Also, wenn ich an die Zeit zurückdenke, wo meine Kinder klein waren, ich habe das gehasst. Diese Becken finde ich furchtbar.
0: Ja, ich finde.
1: Weil die halt warm sind.
0: Ja, und dann überlegt, wieso ist das so warm? Keine Ahnung.
1: Weil es aufgeheizt wurde, ganz einfach. Nichts
0: warum
1: anderes. Nichts anderes ist es.
0: Warum
1: bitte.
0: Trägt Kevin Pascal da keine Windel?
1: Kevin Pascal.
0: Chantal trägt auch keine Windel. Hat auch doch vor 2 Minuten gesagt, dass sie trans trinken Pipi muss. Aber sie waren ja gar nicht. Aber jedenfalls ist es schön warm, das Wasser passt.
1: Oh Gott.
0: Ja.
1: Planschbecken. Ja, nee.
0: Also ich finde es ja gut, wie gesagt, mit so einem Dreijährigen, um die Eimerrechte zu diskutieren, finde ich so gut.
1: Das ist okay. Vor allem im Wasser Eimerrechte. Also mal ganz ehrlich, was kannst du da machen? Dann machst du einmal rein und kippst wieder raus.
0: Wir reden ja auch von Strand. Also wir reden ja nicht nur unbedingt vom Freibad, wir reden ja auch vom Strand. Also Sommer, Bad, Baden, egal ob.
1: Also am Strand schon, da habe ich früher auch diskutiert.
0: Du warst auch so eine?
1: Ja.
0: Als Mama hast du diskutiert?
1: Ja. Ich wollte auch eine Burg bauen. Hallo?
0: Okay.
1: Und wenn ich eine gebaut habe, dann musst du das erst angeguckt werden, bevor es zerstört wird.
0: Da kommt der Architekt, dann kommt der Statiker.
1: Ja.
0: Dann
1: richtig. Genau so.
0: Kommt die Behörde, die Baufreigabe gibt?
1: Ja, Baufreigabe gibt es nicht.
0: Und dann wird losgekleckert.
1: Ja, so oder so ähnlich.
0: Ja, genau.
1: Aber das habe ich, also muss ich sagen, das habe ich auch gemacht. Ich saß am Strand und habe das dann.
0: Ja. Und man hat ja immer versucht, aus dem Meer so eine Wasser,
1: ja.
0: so einen Wasserlauf zu machen,
1: ja.
0: dass das Wasser automatisch
1: reinläuft, ja.
0: an der Burg, als Burggraben sozusagen, dass du fließend Wasser hast. Da. Das war dann das geschafft, das Wasser.
1: Ach, guck, du sprichst auch aus Erfahrung, kann das sein?
0: Ja, ich habe 2 Kinder. Ja, da musst du natürlich auch.
1: Ja, siehst du? Also bist du
0: aber
1: auch so.
0: Aber Planschbecken. Papa Paul klingt besser.
1: Als Sandbogen.
0: Schoto.
1: Schoto.
0: Kleckerbogen-Schoto oder irgend sowas.
1: Kleckerbogen, ja. Okay. Du warst wirklich so einer, der so war und dann hast du das.
0: Natürlich.
1: Stell dir das vor. Hm, ja, gut.
0: Und das war noch geil. Also, so, wenn die dann so ein bisschen angetrocknet waren und so fest waren, dann.
1: Mhm. Ja. Aber es ist gut, dass sie jetzt auch groß sind.
0: Ja, genau.
1: Aber Planschbecken.
0: Aber wer, also, ja, so das. Würde ich heute noch machen, so Kleckerbogen bauen? Ja. Aber da muss ich halt Kinder ausleihen. Wenn du das als Erwachsener alleine machst, das sieht ein bisschen cringe aus. Oder man sagt, die Jugend sagt lang oder so.
1: Wieso? Nee. Es gibt doch auch schon für Erwachsene so eine Challenge, da irgendwas hinzuzaubern.
0: Ja, das sind Challenges, wenn dann alle kommen. Aber wenn dann,
1: ach, du möchtest wirklich alleine sein und eine Kleckerburg machen. Du möchtest wirklich eine Kleckerburg machen.
0: Strand an der Nordsee.
1: Hm. Nordsee? Wer setzt sich denn an die Nordsee?
0: Ja, sorry, die ist hygienisch viel günstiger, also viel sauberer. Die wechseln zweimal am Tag das Wasser.
1: Hm. Ja. Nein.
0: Doch, die wechseln zweimal am Tag das Wasser.
1: Das weiß ich.
0: Der Profi spricht hier von Ebbe und Flut.
1: Ach echt?
0: Ja. Können mal googeln, was das bedeutet.
1: Also, als wenn das nicht jeder wüsste.
0: Ihr solltet bei der Urlaubsplanung auch wirklich gut überlegen, wann ihr das macht. Also nicht, dass ihr immer, wenn ihr dann
1: Ebbe habt,
0: dass die besten Badetemperaturen sind. Von 11 bis 17.
1: Da wird die Sandburg trocken.
0: Da wird die Sandburg trocken, genau. Da macht dann eine Wattwanderung sozusagen.
1: Oh. Ja. Oh Gott.
0: So, wir haben da noch Insta, Isa.
1: Was haben wir noch?
0: Insta, Isa und Schatten, Sven.
1: Insta, Isa?
0: Mhm. Mhm. Dann haben wir noch Arschbomben, Andy. Kiosk, Kevin. Und Sonnenbrand, Sören.
1: Kiosk,
0: was
1: Kevin?
0: Was sich darin verbirgt, hören wir das in den

0: klingt doch irgendwie so ein bisschen wie Gigi D'Agostino. Ja, natürlich klingt wie Gigi D'Agostino. Aber trotzdem Fluffella. 8-2. So, wir waren bei den Badetypen noch angekommen und wir haben gesagt, es gibt noch eine Insta, Isa. Kommt nicht zum Baden, sondern für Content. Ja, also du kennst du ja, du bist ja unsere Insta, Isa, hier bei 90s Battle Beats. Und also alle Posts, die da so ihr seht bei uns auf den Social Media Kanälen, die kommen von Annika, die sich dieser Seite angenommen hat und da versucht Content für euch.
1: Würde ich aber niemals im Schwimmbad machen. Also ich finde das furchtbar.
0: Also sie kommt erst Sonnenbrille, dann Eiskaffee, dann Beine am Beckenrand, dann spontanes Lachfoto. Ja, insgesamt 14 Sekunden im Wasser, aber postet später Pool Day Vibes.
1: Oh Gott.
0: Und das Ganze mit 27 Story Slides, das läuft.
1: Oh Gott, was hasse ich.
0: Aber so ist es doch.
1: Ja, gibt es en masse.
0: Ja, es ist doch nichts Erfundenes.
1: Nee.
0: Das ist ja ähnlich wie die erstmal im Restaurant ihren Teller kriegen und sagen, oh, aber schön. So, erstmal Foto, Handy raus und Foto machen. Alter Schwede. Aber wenn es ein Gesetz geben würde.
1: Ja, was für ein Gesetz?
0: Wo drin steht, ihr habt alle euer Essen zu fotografieren, bevor ihr es esst, dann würden sie alle auf die Barrikaden gehen. Aber so machen es zu viele und du ja auch.
1: Nein, kommst du da drauf?
0: Wie käme ich denn da drauf?
1: Das mache ich gar nicht.
0: Ach, machst du nicht?
1: Nein. Hast du mich schon mal, wir waren doch schon auf so einem Weg, hast du mich jemals zum Essen fotografieren sehen?
0: Ja gut, bei McDonald's fällt das nicht so auf, aber wenn du ins richtige Restaurant gehst,
1: sag mal.
0: Dann...
1: Nein.
0: Nein, bist keine, die das fotografiert?
1: Jetzt nicht mehr.
0: Habt ihr das spontane, nee, jetzt nicht mehr gehört? Also es kam ja wirklich wie aus der Pistole geschossen, also da steckt wirklich Willenskraft hinter der Antwort.
1: Ja, lügen darf man nicht.
0: Ja, ist richtig.
1: Also, ich gebe ja offen zu, ich war mal so jemand, habe das auch teilweise gepostet, habe das aber mittlerweile wieder runtergenommen.
0: Ja, und furchtbar. Und für wen hast du es gepostet? Oder warum hast du es gepostet?
1: Ja, weil es ja meistens, entweder war es im Urlaub irgendwo, wo man sowas fotografiert hat.
0: Aus
1: welchem
0: Grund hast du es gepostet? Ich sitze hier.
1: Nee, es war schön angerichtet und dachte, oh, guck mal, das sieht schön aus. Das sah so Influencer-like aus, halt, das Essen.
0: Influencer-like. Ah, okay, so geht das also.
1: So sieht das dann aus, ja.
0: Also, unsere Insta-Isa.
1: Nee.
0: Ah ja, gut.
1: So nicht.
0: Ja,
1: weiter?
0: Wir hatten noch den Arschbomben, Andi. Haben wir noch?
1: Das ist so geil. Da bin ich gespannt auf die Erklärung.
0: Was kannst du dir drum wohl vorstellen?
1: Der zu jeder Zeit Arschbomben machen will? Nee, wahrscheinlich also, nicht.
0: Er springt nicht ins Wasser. Er kündigt eher eine Naturkatastrophe an. Sobald Andi Richtung Beckenrand läuft, ziehen Mütter ihre Kinder weg und Pommesbuden sich schon ihre Fritteuse. Denn das Ziel ist ja maximale Fontäne. Minimal Rücksicht.
1: Oh, crazy.
0: Das ist also so ein 140 Kilo Mann, der da so den Sprungturm hoch, weiß er, ach Gott. Paul, komm raus aus dem Wasser. Das ist wie, also wenn du da den roten Ballon hochgehen siehst, aber am Meer oder wenn hier am Bodensee dann die ganzen Lichter um den See angehen, dass du schnell das Wasser verlassen solltest.
1: Okay.
0: Kennst du doch diese Blinklichter, die da rund um den See sind. Haben wir doch auf dem Partyboot gesehen.
1: Ja, haben wir gesehen, aber ich wusste nicht, dass das dafür gedacht war. Und warum muss man dann raus?
0: Das ist eine Sturmwarnung.
1: Ach so.
0: Dass du dann halt raus oder dass du als Segler oder als
1: Mist, jetzt muss auch. Ja, okay, verstehe ich.
0: Nächsten Hafen ran. Schlimmes Wetter.
1: Verstehe ich.
0: Genau, ja, das ist Arschbomben-Andi. So.
1: Aber ich muss ganz ehrlich sagen, bei diesem Wort Arschbomben-Andi habe ich mir auch sowas, also jemand, also man hat sofort so ein Bild im Kopf und wirklich jemand, der wirklich da so ein gestandener Mann, so weißt du, so.
0: Ja, ja.
1: Läuft und dann
0: mit so einem Brusthaartoupee noch Goldkettchen. So.
1: Oh ja.
0: Die typischen Klischees. Aber habt ihr doch, wenn ihr ehrlich seid, habt ihr doch gerade eben auch voll vor eurem inneren Auge, oder?
1: Aber natürlich. So. Und die gibt es zuhauf.
0: Die gibt es zuhauf, genau. So, wir haben noch einiges von diesen Typen. Die stellen wir einfach mal alles online. Und da könnt ihr das gerne alles nochmal nachlesen. Eine möchte ich noch bringen. Und zwar wäre das Sonnenbrandsören.
1: Sonnenbrandsören? Jemand, der sich wahrscheinlich, der kommt, hinlegt in die Sonne und sagt nur kurz und einschläft wahrscheinlich.
0: Also, ich wäre ja nicht rot, ne? Drei Stunden später sieht er aus wie so ein frisch gekochter Krabbe im Badetuch. Und abends dann noch so, komisch, hat gar nicht so gebrannt vorhin. Also ich bin ja selber schon mal in Leipzig in dem Bad eingeschlafen, mit einem Buch im Gesicht. Ich hatte das Buch, also es heißt, war halt so halb über die Augen, weil die Sonne und so weiter. Mhm. So, und ich hatte das Buch dann knapp 6 Wochen noch im Gesicht, also nicht mal das Buch, sondern nur diesen Schatten, weil rundherum alles rot war. Und dort, wo das Buch war, war es weiß. Und das kriegst du nicht weggeschminkt. Also ich habe vielleicht das ein oder andere Versuch, aber wir haben es nicht weggekriegt.
1: Wie sieht der Versuch aus? Gibt es davon Fotos?
0: Ja, natürlich gibt es davon nicht so viele, weil es ist, wir haben das, wir haben das richtig geile Glück, weißt du, wir haben das richtige Alter. Wir haben Blödsinn gemacht ohne Ende in den 90ern, wir haben Dummheiten gemacht ohne Ende und es gibt keine Beweise dafür. Heute ist es so, wenn du irgendwas Blödsinn machst oder irgendwie, ist es sofort Handyvideo, dann geht der TikTok viral und sonst was. Mhm. Und wir haben genau denselben Blödsinn gemacht, viel schlimmer als ihr heute und es gibt keine Beweise dafür.
1: Sind halt Geschichten.
0: Ja, das sind Geschichten. Genau. Und Erinnerungen und so weiter.
1: Ja.
0: Genau, das ist der Sonnenbrand Sören. So, und die anderen, wie gesagt, stellen wir euch alle dann im Laufe der Sendung noch online und könnt ihr das nochmal
1: nachlesen. Also du bist so ein Sonnenbrand Sören dann, ja?
0: Ein Sonnenbrand Sören?
1: Du bist definitiv ein Sonnenbrand Sören, habe ich schon oft erlebt. Weil du wirst ja schnell röter als sonst was.
0: Ja, ich bin aber auch so ein bisschen...
1: Obwohl du gar nicht so drauf aussiehst, aber sobald du in der Sonne stehst, brauchst du wirklich Sekunden und...
0: Ja, genau. Aber ich bin derjenige, der sich nicht so gern eincremt. Aber nicht, weil ich es nicht mag. Also der Geruch, okay, hat so ein bisschen wirklich nach Urlaub. Ja. So, aber wenn du dich dann irgendwo hinlegst, dann hast du überall, siehst du aus wie so ein paniertes Schnitzel.
1: Wieso siehst du aus wie ein paniertes Schnitzel?
0: Badetuch, Strand. Meistens ist Strand mit
1: ja, du musst dich natürlich schon vorher eincremen, damit es einzieht. Also, dass es einzieht und dann bist du am Strand, dann ist das doch. Ja, gut, wenn du das natürlich vor Ort machst, dann hast du. Ja, es ist Peeling, ist doch gut.
0: Ja, Peeling, genau. Siehst aus wie. Ah, guck mal, der Schnitzler geht wieder ins Wasser. Ja, wunderbar. So, das waren unsere Schwimmbadentypen. Ihr werdet sie alle kennen.
1: Ja, definitiv. Hat jeder. Mit Sicherheit jeder. Wenn man das so hört, hat jeder einen vorm Auge, vorm inneren Auge und sagt, ja. Kenne ich, habe ich in meiner Gruppe, genau. Weiß ich, wer es ist.
0: Jo. Sitzt jeden früh am Frühstückstisch mit mir.
1: Oder so.
0: Freitagabends mit mir in der Sendung.
1: Halt, stopp.
0: Willkommen bei den 90s Battle Beats.

0: John Wayne, Because the Night. Ja, das war auch ein typischer 90er. Und ja, eine richtig, richtig, richtig geile Scheibe.
1: Sehr gut ist das.
0: Wenn wir in Urlaub fahren, ist immer, dass es gibt da Schönes und nicht so Schönes. Und zu den schönen Dingen gehört natürlich auch, wenn man ein Auto mit Klimaanlage hat, das im Stau steht. Da kann man sich auch rumgucken. Man sieht genau, aha, diejenigen, die die Fenster offen haben, haben keine Klimaanlage. Und ja, also Thema so Stau ist immer so dieses ja, also für viele, die noch das kennen, es war ja früher nicht so ein vereintes Europa, da stand man ja auch an den Grenzen, also wenn man sagt, okay, man geht nach Österreich, man geht dann nach Kroatien, nach Slowenien und so weiter, erstmal Slowenien, dann Kroatien.
1: Ja.
0: Und oder vor den Tunneln dann, ne, wenn du sagst, okay, Blockabfertigung, oh, das ist ein Wort, Blockabfertigung, da weißt du genau, scheiße, das sind 6 Stunden, die du hier stehst. So, dann hast du, weiß ich, alle 200 Meter so ein Dixie da stehen.
1: Oh, ganz schlimm.
0: Und dann 30 Grad Außentemperatur. Boah. Und dann Stau, dann weißt du, wie das Dixie
1: das,
0: dann
1: das riecht.
0: Riecht und aussieht und
1: doch, da behältst du es in dir.
0: Ja.
1: Bei sowas behältst du es in dir. Da sagst du, nein.
0: Ja.
1: Da quälst du deinen Körper. Wer? Nein, jetzt nicht.
0: Genau. Genau.
1: Stau?
0: Was war dein längster Stau? Oder dein Stau, den du sagst, oh, das war der schlimmste Stau meines Lebens.
1: Oh, da waren wir auf dem Weg nach Ungarn.
0: Mhm.
1: Schon ein paar Jahre her. Es waren so drei Stunden, also es war echt heiß. Also das war wirklich so zwischen, fährst du so ins Land rein und denkst dir, oh, jetzt hast du es nicht mehr weit, weißt ja. Kommst in
0: du riechst den Balaton.
1: Ja, richtig. Du riechst das regelrecht und weißt genau. Und dann stehst du da in diesem Stau. Also 3 Stunden waren es in Ungarn und das ist echt ganz crazy. Weil die machen ja, was sie wollen da. Die fahren ja, wie sie wollen. Dann kommen sie von der Seite, kommst also von eigentlich auf dem Standstreifen, also wir Deutschen sagen ja Standstreifen, für die existiert kein Standstreifen, die fahren, wie sie wollen. Dann kommen sie alle an und dann stehst du da mitten im Dings, mitten in der Sonne. Und hast da alle Jubeljahre mal eine Abfahrt, wo du runterkommen kannst, wo du runterfahren kannst. Ist ja in Deutschland ein bisschen anders. Hast du ein bisschen ein paar mehr Abfahrten? Aber ja. Und wenn du dann Kleinkinder im Auto hast, kommt dann Freude auf.
0: Ja, das ist
1: ja.
0: Mama, sind wir da? Immer pullern.

0: Beispiel eine Tour gehabt von Chemnitz aus nach Berlin, so eine Stadttour, also sprich Leute eingesackt, dann geht's nonstop nach Berlin und eine Stadtrundfahrt, Freizeit und abends wieder zurück und also ja. Berlin, Chemnitz sind 3 Stunden mit Bus. Also das war alles okay.
1: Eigentlich gar nicht so weit.
0: Gar nicht so verkehrt, genau. So, und jedenfalls war das im Winter. Es war Wintereinbruch.
1: Oh mein Gott.
0: Die Autobahnausfahrten waren ja eigentlich schon alles so halb zugeschneit. Es war halt so. Aber der Veranstalter sagte, nein, wir fahren. So, also sind wir zum Treffpunkt, haben die Leute eingesagt, sind auf die Autobahn und wir standen. Und wir standen. Und man merkte so, wie die Stimmung kippte. Und haben gesagt, also wir können uns jetzt alle hier anzicken, wenn wir wollen. Aber wir stehen danach genau vor demselben Problem. Wir wissen nicht, wie lange es dauert. Es kann noch 2 Stunden dauern, 3 Stunden dauern. Und dann habe ich irgendwann gesagt, also wo es dann 12 Uhr war, ich sage, also Berlin hat sich heute schon erledigt. Wir sehen eigentlich nur zu, dass wir irgendwie wieder heimkommen. Und also wir hatten es ja nicht mal bis Dresden geschafft. Also von Chemnitz nach Dresden sind 80 Kilometer so circa. Und also wir standen weit vor Dresden auf der A4 im Stau. Und dann sind wir dann irgendwann, nachdem irgendwann ein Winterdienst wach geworden ist, sind wir dann von der Autobahn runter und sind auf der Gegenseite wieder drauf. Und wir waren dann, ich glaube 19.30 Uhr waren wir wieder da. 20 Uhr hätten wir eigentlich wieder da sein sollen.
1: Ach, guck, was, eine halbe Stunde früher da?
0: Habe ich mich auch bei meinen Leuten entschuldigt, eine halbe Stunde eher da. Lief halt heute gut. Und ja, das war so eine Stadt, wo du sagst, Alter, du bist jetzt, du hast mein Bus vollgetankt, warm, Musik, alles gut. Aber du konntest die Leute ja nicht rauslassen, wir waren auf der Autobahn. Ja. So, wenn die Leute 12 Stunden da im Bus sitzen, ohne sich bewegen zu können.
1: Furchtbar.
0: Das ist schon grausam. Also wir hatten Essen alles, also daran hat es nicht gescheitert. Und ich habe den Umsatz meines Lebens gemacht von der Busküche. Aber jedenfalls, es war schon...
1: Vor allem, wenn du was anderes erwartest.
0: Ja. Aber wir haben es ja alle irgendwie mit Humor genommen. Ich hatte auch entsprechend DVD und Videomaterial mit, haben eine Stimmung gemacht. Hast du besser daraus gemacht, was du machen konntest.
1: Aber ist doch gut.
0: Aber Berlin haben wir an dem Tag wirklich nicht gesehen. Und kam danach sogar positive Bewertungen. Also,
1: ich wollte gerade sagen, ich dachte, die Leute haben es doch bestimmt trotzdem, gerade wenn du dich bei deinem Entertainment-Programm reingehauen hast und Essen und sonstiges gleichen, werden die ja sicherlich davon ewig sprechen.
0: 12 Stunden.
1: Auf der Autobahn.
0: Genau. Also es gab da wirklich Leute, die haben gesagt, ey, wenn der wieder fährt, dann fahren wir mit, egal wohin fährt.
1: Ja, guck, siehst du. Ja. Guck mal, und dann noch eine halbe Stunde früher als erwartet zu Hause. Ja, besser kann es nicht laufen.
0: Ja, genau, besser konntest du nicht laufen. Also das war mein schlimmster Stau, den ich da je gehabt habe.
1: Ja, nee, sowas, mit sowas kann ich nicht dienen.
0: Aber es ist so, um mal ein bisschen aus dem Nebenkästchen zu plaudern, wenn man früh ist im tiefsten Österreich ist. Man ist vielleicht dort im Österreich, wo man durch den Tunnel durch muss, um dann Richtung Deutschland wiederzukommen. Mhm. Karawankentunnel oder irgend sowas. Mhm. Also Slowenien, die Richtung, die Ecke dahin. So. Und dann ist ja meistens so samstags Bettenwechsel, Blockabfertigung, weil alle viele kommen. Und dann versuchst du die Leute ja zu motivieren, früh loszumachen, weil dann nicht so viel Hitze ist. Also so, wenn du sagst, pass auf, wir machen da, ich würde gerne um 5 starten, dann gucken die an, so, sorry, wir sind im Urlaub. Stehe nicht um 5 auf hier, nee. Und weiß ich, ich starte ja so um 9, um 10, wenn die frühstücken und da und da. Bis alle Bus sind, bis die Koffer drin sind und so weiter. Um 10, so. Ja, dann gehst du halt mal mit um 5 ins Rennen. Dann sagst du, wir gehen morgen eher. Wie um 5? Ja, ich sag so, morgen früh ist um 5 wecken. 5.30 Uhr Frühsport vor dem Hotel. Dann gibt es 6 Uhr Essen und 7 Uhr rollt die Räder. Okay, das meinte ich ja nicht ernst. Und dann habe ich gesagt, ja nee, aber doch, 7.30 Uhr rollen die Räder, fertig. Und wer mitfahren will, fährt mit, der andere steht halt hier. So, und das hat eigentlich ganz gut geklappt. Also, wie ist das so, die Ernsthaftigkeit wieder mit 3 Jokes, mit dem Frühsport und so mit verbunden und ja, dann passt das schon.
1: Gott.
0: Also schlimm war es nur, dass dann einige kamen und sagen, also wir waren da, wo waren Sie?
1: Ja. Aha. Erst wollen und dann selber nicht.
0: Ja, irgendwie hatte ich das verpeilt, verdrängt oder wie auch immer. Jedenfalls hatte ich den Frühsport dann.
1: Vergessen?
0: Ja, vergessen wollen oder so.
1: Hat der Wecker nicht hingekriegt?
0: Nee, der Wecker hatte gesagt, das war auch nicht. Also.
1: Und der Körper wollte auch keinen Frühsport.
0: Genau.
1: Das ist der Hauptgrund wahrscheinlich. Der hat gesagt, nee, ja. Spinnst du, was willst du jetzt mit Frühsport?
0: Ja, lass mich in Ruhe.
1: Ja.

0: Genau.
1: Genau so. Aber ich sag, das ist so die Stauerfahrung, die man so gemacht hat.
0: Ja, aber Winter ist ja, also eine Heizung hat jedes Auto.
1: Ja.
0: Winter ist ja okay, aber stell dir mal vor, du stehst wirklich im Sommer ohne Klimaanlage auf dem Asphalt.
1: Was ich schlimmer finde, ist, also wir hatten ja, letzten Monat, das war vor ja, 4 Wochen, 5 Wochen, da war doch der Gefahrguttransporter auf der A8 hier bei uns um die Ecke, wo sie die A8 sperren mussten, weil sie Angst hatten, dass dieser LKW explodiert. Also das Gefahrgut, was er hatte, das war Mitte Juni war das. Und da haben sie die A8 komplett gesperrt und da waren auch Leute, die waren da, ewig lang standen die da bei 35 Grad im Stau, wurden dann vom THW und so weiter versorgt. Das ist halt, so ein Auto hitzt sich ja auf. Dann hast du vielleicht noch das Problem, dass du den Motor nicht die ganze Zeit laufen lassen kannst, weil du bei der nächsten Abfahrt erst tanken wolltest und du stehst jetzt schon so zwischen Viertel und halb.
0: Oh Gott.
1: Oder zwischen Viertel und leer. Ne? Schlimmer sind die Elektroautos.
0: Die musst du ausmachen, ne?
1: Die musst du, ja, mit dem Akku also alle. Die kannst du nicht sagen, ich schieb da was nach oder ich lege jetzt mal hier eine Solarzelle aufs Dach oder so. Funktioniert nicht. So, also wenn du im E-Auto sitzt, solange der Motor läuft, geht das so. Sind die Klimaanlage und so weiter. Aber wenn du mal 5 Stunden da stehst und es ist egal, ob es Sommer oder Winter ist, da wird es relativ schnell zu einem Problem. Und dann stehst du dort und wartest auf dem Abschlepper deine Schuld, weil du kannst das ja dort nicht irgendwie laden. Gibt es ja nicht mehr wie Starthilfe oder so. Du kannst den Akku nicht laden.
0: Ja, also E-Autos, ja.
1: Also da sollte man sich noch so ein bisschen Gedanken machen. Wer gerne im Stau steht, für den ist das E-Auto, leicht, suboptimal.
0: So. Für andere ist es Content.
1: Ja, für andere ist es dann Content, genau, und findet ihr dann auf Social Media wieder. Boah, du bist schon richtig so Content-geil, wenn man so oh, Content. Ja. Studio beim Zahnarzt, Content, wow, geil. Also wir werden einiges von Annika sehen. Und von mir hört ihr jetzt, zeigt dein Licht.

0: Dass man unter dem Warmen warmt, oder Hansen? Also, nee, die anderen Namen im zweiten Sommer sind, glaube ich, auch.
1: Immer. Ja, aber das ist das, was.
0: Im Großen und Ganzen ist das was, ja, was so ein bisschen hängen geblieben ist. Ne? Mhm. Also, es gibt ja viele Künstler, haben wir auch schon mal gehabt, ja, wo sagen, also, man kennt so.
1: Ein Lied.
0: Oder ein Lied und so. Ja. Aber die haben noch viele andere Lieder gehabt. Ja. Wenn man sie dann hört, sagt, ach ja, stimmt ja. Also beispielsweise Rednecks ist so ein Fall. Alle, genau, kennen sie, Cat Night Show.
1: Ja.
0: Da gab es dann noch The Spirit of the Heart. Es gab dann noch Old Pop in New York und so. Also die haben Alben gemacht, aber man kennt eigentlich immer nur eins.
1: Ja.
0: Cat Night Show.
1: Richtig.
0: Ja. Gibt's eigentlich dann auch. Gibt's gleich.
1: Oh.
0: Nach Jerusalem.
1: Jerusalem. Gibt's da nicht auch so einen Tanz?
0: Ja, aber ich sitze hier gerade eben so ganz bequem.
1: Echt?
0: Ja.
1: Aber du musst dich ja auch, also weißt du, wir müssen uns ja auch mal wieder ein bisschen.
0: So, wir hören jetzt Musik und du kannst jetzt gegenseitig darüber quatschen.
1: Doch, kann ich.
0: Wir tanzen bei

0: Was? Ich denke, du bist im Sport drinne. Was atmest du so schwer?
1: Ja, ich bin ja zu dir im Takt geblieben.
0: Ja, ich war auch im Takt. Hallo, aber hörst du mich so atmen? Oh, es stirbt. Hilfe. Hallo, nicht sterben. Bitte, trink was. Komm, warte. Tief ein und aus.
1: Warte, ganz kurz.
2: Oh, das war wieder anstrengend.
0: Halt. Sag mal, falscher Knopf.
1: Wieso? Das war wieder anstrengend.
0: Ja.
1: Ich wusste nicht, dass es so lang ist, das Lied.
0: Ja, nee, was hast du gedacht? Du wolltest diesen. Ich hab gesagt, lass uns das andere tanzen.
1: Das andere wäre ein bisschen ruhiger gewesen.
0: Genau, richtig. Da würdest du nicht so...
1: Ja, aber ich bin ein Mann. Ich kann das.
0: Ja, und dann hört man sich so an?
1: Ja, genau.
0: Anscheinend kannst du es ja nicht.
1: Ja, doch, kann ich schon lange.
0: Die Ausdauer hast du nicht. Die Ausdauer hast du anscheinend nicht. Hä, was? Was?
1: Nix.
0: Was, nix?
1: Nix. Sag mal, du, es gibt da so Dinge... Die einen nerven. Ne? Also sprich, abgesehen, dass du mich nervst und ich dich und so, das ist immer
0: ganz gut. Du nervst ganz schön, ja.
1: Das produzieren wir ja auch jeden Freitag. Aber ja? Es gibt da so Dinge, wo du sagst, oh, die bringen mich von 0 auf 180 in Sekunden soweit. Was ist so bei dir? Was sind so bei dir so die Triggerpunkte, wo du sagst, oh.
0: Du meinst jetzt im Allem, ja? Also jetzt nicht irgendwas Spezielles?
1: Nee, nein, in Allem. So. Was ist so?
0: Okay, dann wie viel Zeit hast du? Was geht mal? Also es geht manchmal ganz schnell. Ganz, ganz bescheuerte Autofahrer, inkompetente Menschen in meinem Umfeld sind so Triggerpunkte. Es gibt so bestimmte Aussagen.
1: Warum guckst du mich jetzt an? Warum guckst du mich an?
0: Guck mal, ich guck dich gar nicht an. Ich versteck mich hinterm Kopf.
1: Du hast mich angeguckt.
0: Ja, dann weißt du doch, worum es geht, oder nicht?
1: Okay, er ist hier weiter, Entschuldigung.
0: Reicht das nicht?
1: Ach so, das ist okay.
0: Was sonst? Also alle, also es ist so, also hauptsächlich wirklich die Inkompetenz anderer.
1: Okay. Also ich bin also so, weißt du, so Leute, die... Du bist im Bahnhof unterwegs. Ich fahre also sehr viel Zug und dann so. Und du hast so Umsteigezeiten, die relativ knackig sind und also knackiger wie mein Knie. Und dann blockiert jemand die linke Seite der Rolltreppe. Oder weißt du, du kommst die Rolltreppe hoch und da stehen oben erstmal schon drei Rentner mit ihren Koffern und gucken, gehen wir jetzt nach links oder gehen wir nach rechts oder gucken mal und gucken irgendwo hin. Und alle an der Rolltreppe müssen da irgendwie versuchen, oh, da, vorbei, oh, da kriege ich so einen Hals.
0: Seit wann bist du derjenige, der die linke Seite nutzt?
1: Ja, je nachdem, wie viel Platz oder wie schnell ich aus dem Bahnhof raus muss oder auf ein anderes Gleis muss oder wie auch immer.
0: Aha.
1: Ja, dann ab und zu schon mal da. So.
0: Ne? Ah ja.
1: Oder weißt du, so wenn der Handy runterfällt, es fällt ja wie das Marmeladenbrötchen auf die Glasseite. Es fällt nicht auf die Rückseite, es fällt auf die Glasseite.
0: Ja.
1: Das ist auch so ein Ding, wo du sagst, oh,
0: aber sei doch froh, dass es auf die Glasseite fällt, so kannst du wenigstens noch Fotos machen.
1: Ja.
0: Wenn die Glasseite nicht zu sehr beschädigt ist.
1: Ja.
0: Aber natürlich, ich weiß, was du... ist schon doof, ne?
1: Ja, genau. Oder du holst den Einkaufswagen. Du gehst zum Discounter deines Vertrauens und dann merkst du drin, also du schiebst den Wagen so weiter so,
0: oh, ja.
1: Und dann merkst du drin, hinter dieser Schranke, die das öffnet, wo der hinter dir wieder zugeht, wenn du in den Markt reingehst, dass der nach links zieht oder so.
0: Bescheiden sich schieben
1: und du
0: lässt.
1: Sagst, Alter Schwede, nein, warum hast du dieses Teil? Warum hast du diesen...
0: Aber das fällt dir dann erst auf? Fällt dir das nicht schon früher auf?
1: Ja, je nachdem, wie das Rad stand. Also manchmal ist es dann wirklich so, dass es so und du bist kaum in der Spur hängst, was auch. Nee, jetzt hast du wieder...
0: Schön gegenlenken musst.
1: Aber du hast ihn ja gerade gemietet für einen Euro, kannst ihn also nicht so schnell zurückgeben. Du müsstest ja durch den ganzen Markt durch und... Oh, nee. Ja, okay. So, ne? Oder was nervt mich noch? Leute, die langsam sind im Supermarkt, ist es so, nehme ich jetzt dies oder das und du musst an dieses Regal ran und bitte auch, bitte Oma. Und warum sind die Rentner eigentlich, also es ist nicht böse gemeint, ne? Ich wäre auch irgendwann hoffentlich auch mal alt, aber warum sind die Rentner immer zu dieser Tageszeit einkaufen, wenn alle Berufstätigen am Donnerstag oder Freitag Nachmittag da sind? Da sind die ganzen Graukappen dort und überlegen sich jetzt, okay, also Paul, was können wir denn... am Wochenende essen. Die haben die ganze Woche Zeit. Leute, wenn die vom Arzt kommen, können die in den Supermarkt. Wenn die zum Arzt gehen, können die in den Supermarkt. Wenn die zur Apotheke kommen, können die in den Supermarkt. So.
0: Ja, aber pass auf. Das, glaube ich, hat einen, weißt du, der hat einen kleinen Hintergrund. Mhm. Stell dir doch mal vor, wenn du alt bist. Du hast, was hast du denn dann? Wie gesagt, da hast du, wie du gerade schon sagtest, hast du den Arzt besucht, dann hast du das und das. Das ist doch langweilig. Also machen sie sich jetzt Challenge draus. Ich gehe dann einkaufen, wenn die viel arbeiten und so weiter und so fort, also wir dann da sind und sich genau wissen, boah, ich habe keine Zeit, komm, mach hin. Ja. Daraus machen die sich eine Challenge und denken sich,
1: ja, genau so,
0: das kriege ich.
1: Da stehen sie vor einem,
0: ja, genau.
1: Da stehen die vor einem Pfandautomat.
0: Ja, das ist eine Challenge für die.
1: Der Rentner und deines Vertrauens vor einem Pfandautomat mit den ganzen PET-Flaschen, die da rein müssen. Und da wird nicht Flasche, Flasche, Flasche, Flasche, sondern Flasche, nochmal geguckt, zugedreht, reingesteckt, geguckt, ob die Flasche auch ankommt, weil die könnte sich ja verfahren da drin.
0: Ja.
1: So, und wenn die dann weg ist, das nächste wieder und rein. Oh, das alter Schwede, mach doch alter.
0: Ja, aber das ist wahrscheinlich für die eine Challenge. Wie schnell kriege ich jetzt meine Mitmenschen zur Weißglut gebracht?
1: Also manchmal guck ich schon oben, gibt es hier irgendwas von Barbara Schöneberger? Ich hatte schon öfters mal die große Klappe. Ihr habt gesagt, ihr wolltet mich bei Verstehen, die sich Spaß anmelden. Ist zum Glück noch nicht passiert, weil die haben auch die große Klappe. Und jedenfalls war auch schon ein paar Mal so, wo ich
0: dachte, nicht so ungeduldig.
1: Das kann doch jetzt nicht der Ernst sein, dass ich wirklich hier vor...
0: Ne. Ja.
1: Ja, das ist so. Und was mich noch nervt ist, wenn... jetzt ist es Sommer, aber wenn du eine Bettdecke hast und die rutscht so nachts aus dem Bezug raus. Oh. Nachts um 2:30, wo du sagst, nee, eigentlich musst du musst dann, nee, jetzt, ich will nicht aufstehen und sie jetzt wieder reinziehen.
0: Aber das würde ich umgehen, indem ich nur noch mit dem Bettbezug schlafe.
1: Also ja, das mag, aber im Hochsommer macht das ja gehen, aber Winter ist das dann eine andere Geschichte. Und da ich bei offenem Fenster schlafe, damit die Mücken ungehinderten Zugang haben.
0: An die Blutbar?
1: Ja, natürlich.
0: Du bist aber freundlich.
1: Also die warten jeden Abend, wenn ich komme. Das sind drei Spione da. Ah, okay, ja. Nee, er liegt sich noch nicht. Er hat doch mal das Handy rangesteckt. Ja, ja, jetzt liegt er. Ja, gib mir noch volle Stunde. So, und dann hörst du so. So. Dann kommen die an. Dann gibt es eine kurze Einweisung. Und dann kommt das Buffet.
0: Ist eröffnet.
1: Und dann geht's los.
0: Aber weißt du, wie du das verhindern kannst?
1: Ein Fliegengitter.
0: Ja, genau.
1: Fliegengitter. Genau.
0: Ja?
1: Das sind so Dinge, die mich wirklich so...
0: Triggern?
1: So triggern, wo ich sage, wow.
0: Ja.
1: Bist du auch so gegessen im Supermarkt?
0: Ja.
1: Stellst dich an der Kasse an, an die, wo nur 3 Personen dran sind, also andere sind 6 Personen dran.
0: Und dann kommt das Round nicht mehr anstellen.
1: Und dann ist... Nee, das geht ja meistens noch. Aber wenn du dann siehst, dass die 10. Person, die auf der anderen Kassenseite war, eher an dir raus ist, als du immer noch dran stehst, weil eine denkt, die muss dann noch hier... Wie viel waren das? 24, 57, ich hab's passt.
0: Oh, du musst geduldiger werden.
1: Das kriegst du nicht hin, definitiv nicht.
0: Doch.
1: Wenn ihr auch sowas haben solltet, dann schickt uns einfach nochmal. Am besten hier ins Studio 0734177 8801. Dann nehmen wir das nächste Woche nochmal ein bisschen mit auf. Oder über unseren neuen Instagram-Account.
0: Einfach anschreiben. Und dann?
1: Wie heißt er denn? Warte, gebe ich dir eine Moderationsstrecke, wo ich sage, hinkomm.
0: Wie heißt er? Boah, na, 90s Battle Beats. Ja, also 90 Battle Beats.
1: Am besten, ihr folgt den einmal, da habt ihr es
0: genau richtig schon geschafft. Ich gehe davon aus, nachdem wir jetzt, pass auf, es ist Ende Juli fast, dass wir jetzt schon einige, gut, klar, wir wollen auch neue, ich verstehe das schon. Ja, du warst auch zu warm, sorry. Ja. Es geht um die Instagram-Seite 90s Battle Beats. 90 BB hätte ich fast gesagt, falsch. Nein, 90 Battle Beats.
1: Genau.

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0: Sekunden.
1: Was soll denn das jetzt?
0: Ich bin auf die deine.
1: Nicht auf meine.
0: Ich bin auf deine Playlist gekommen.
1: Hallo? Das ist nicht meine Playlist.
0: Da stand Annika. Annika Privat stand da.
1: Nein.
0: Steht doch zu dem. Steht doch zu dem, was du bist.
1: Ja, aber darf ich selbst entscheiden, wann ich wozu stehe?
0: Ja.
1: Sag mal, das musst du jetzt nicht einfach hier.
0: Servus, kurz gehen, hallo.
1: Ja. Nein.
0: Hier gibt es die ordentliche Musik von Toto. Scooter, I'm waving.
1: Nein.
0: Was?
1: Ich sag jetzt nicht. Das ist nicht mein.

0: So, das hatten wir schon mal heute.
1: Ja,
0: aber ich habe es deswegen drin, weil das der Titel ist, der heute bei mir auf die 90s Battle Beats Playlist kommt.
1: Aha.
0: Und genau, deswegen habe ich gesagt, okay, der muss jetzt nochmal rein. Das ist
1: okay. Ja. Ach, da fängst du jetzt schon mit an?
0: Den findet ihr. Was ist denn jetzt schon? Wir haben es 23.17 Uhr.
1: Ach so? Was ach, echt? Oh, ja, Tatsache. Oh.
0: Oh.
1: Ja, ja. So weit war ich noch gar nicht.
0: Ja, siehst du mal,
1: Achso, ja.
0: Ich wollte dich damit hinweisen. Hey, denk mal an deinen Titel, ne?
1: Ja. Habe ich noch einen Moment?
0: 2:12 hast du, bis jetzt.

0: Weißt du, je älter ich werde, umso mehr lerne ich, gute Musik zu schätzen.
1: Was hat denn das mit dem zu tun, was wir gerade hören?
0: Nichts, ich habe nur gedacht, ich erwähne es mal.

0: So, Hausaufgabenkontrolle, junge Frau.
1: Ja.
0: Was haben wir Ihnen jetzt mitgebracht für den Star?
1: Habe ich dir doch geschickt.
0: Ja.
1: Oh, das wieder, Sweet Dreams.
0: Das Lied heißt,
1: ja, Entschuldigung, ich weiß, du...
0: Das ist typisch. Oh. Das ist wieder sowas von typisch.
1: Ich habe meine Aufgabe, ich habe es dir geschickt. Habe gedacht, du machst es... Okay, gut, pass auf. Es ist Sweet Dreams.
0: Also, ihr da draußen versteht jetzt bestimmt den Sinn hinter meiner Aufregung nicht. Aber das ist wieder so ein Ding, was triggert dich? Weißt du, im Radio ist es so, wenn man Interviews führt und wir Studiogäste haben, tue das sehr, sehr ungern, dass ich mich vorher mit ihnen unterhalte. Ja, guten Tag, auf Wiedersehen und schönes Wetter hergefunden, Barfass gefunden, das ja. Aber nicht über das Thema des Interviews und nicht über das, was wir besprechen wollen. Weil dann kommt nämlich ganz schnell, ja, also wie ich vorhin schon gesagt habe, hallo, es gab für den Hörer kein Vorher. So, jetzt sagst du so in deinem jugendlichen Leichtsinn, ja, habe ich dir doch geschickt. Natürlich, aber du solltest es ja vielleicht, wenn du Lust und Laune gehabt hättest, anmoderieren oder so.
1: Ja.
0: Weißt du, das wäre ja dieses...
1: Ja, könnte man machen.
0: Ja.
1: Ne? Sollte man machen. Es ist aber, ich bin ja kein Studiogast, weil du hast ja gerade Studiogäste.
0: Du müsstest wissen, wie der Hase läuft. Genau.
1: Okay, es macht schlimmer.
0: Also es wäre besser gewesen, wenn du gesagt hast, hey, pass auf, ja, also ich habe mitgebracht und zwar Sweet Dreams von La Bouche so und so weiter.
1: Das, ja, das, hast du doch, guck mal.
0: Ja, aber genau. Das hättest du dir anmoderieren sollen.
1: Ja, ich glaube besser.
0: Also, nochmal. So, haben wir denn noch ein Hausaufgaben gemacht?
1: Ja, natürlich.
0: Hi, ich bin begeistert.
1: Ich habe mitgebracht Sweet Dreams von La Bouche und ja, den zweiten...
0: Paolo.
1: Paolo. Danke für die Unterstützung.
0: Bitte. 5 Sätzen.

0: bist auch so ein bisschen in den 90ern aufgewachsen und Fernsehen und so weiter ist dir ja auch nicht ganz fremd.
1: Ja, so Mühe, ja, wenn ich da aufgewachsen
0: bin. So, ja, genau. Ja. Und wir hatten ja schon öfters mal mit Werbung und so weiter. Und es gibt ja auch bestimmte Musik, die zu bestimmten Filmen, die man mit bestimmten Filmen so assoziiert, wie man zum Beispiel Like Ice in the Sunshine mit Langnese oder so weiter.
1: Ja.
0: Oder I'm Walking, ist ja Aral und so weiter.
1: Ach,
0: so.
1: Genau.
0: So, und jetzt zu welchen Filmen

0: Das ist aus den 90ern?
1: Ja, also sagen wir so, die Filme waren da schon.
0: Ist es ein Film oder eine Werbeblock?
1: Nee, es sind eine Filme. Ist es eine Filmstaffel, ist das so?
0: Ah, okay.
1: Willst du noch einen Tipp, John?
0: Ja, ich habe eine Idee, aber...
1: Ich gebe dir noch zwei Tipps.

0: So, hier kommt Tipp Nummer 2. Und da ich, bei Tipp 3 dürfte es dann 100% wissen.
1: Hier, Bugs Bunny und Tarantel?
0: Ja, yeah, genau.
1: Ah. Das erste, ich hatte beim ersten an Kult, ach, weiß ich, so eine komische Serie gedacht, aber nicht an das.
0: Ja, das ist
1: Godzilla, glaube ich, ist die.
0: Ja, Oliver Onions, das ist die typische Musik von Bud Spencer.
1: Bud Spencer. Also das auf jeden Fall, ja, das kommt bekannt vor, ja.
0: Und das kennst du bestimmt auch. Aufgehübscht.
1: Ja, das kennt man,
0: oder?
1: Ja.
0: Hast du von Blick im Kopf? Also was hast du von Bild im Kopf?
1: Du meinst zu dem?
0: Ja.
1: Bud Spencer?
0: Nee, zu dem Lied. Achtung.
2: One, two, three, four.
0: Was hast du von Bild? Ich hab so eine alte italienische Frau mit schwarzen Haaren, die versucht, ihn anzuflirten.
1: Echt, sowas hast du da?
0: Ja.
1: Also wenn ich jetzt auf die Filme zurückblicke, dann...
0: Das ist die Szene.
1: Ja, aber ist das nicht eher die Szene, wo sie da singen im Theater und
0: ja,
1: dann
0: genau.
1: So, das, genau.
0: Und die guckt immer so.
1: Ach, wo er in der Mitte steht oben und
0: ja,
1: dann
0: genau.
1: Ihn so, ach, die ist, ja,
0: genau.
1: Ja. Ich hab so, wie er da mit der eine so hin und her,
0: ja, genau.
1: Okay, gut. Hm. Aber die Frau... Voll was anderes hat er auch nicht gemacht.
0: Nö. Aber sehr einprägsam, ne?
1: Ja.

0: jetzt mal wieder so ein bisschen Stimmung, ein bisschen
1: was
0: Pop reingebracht, so ein bisschen ja. So. Nicht, dass wir uns hier noch einschlafen, kurz vor 12 und dann...
1: Kurz vorm Ende. Ja. Brauchen wir noch was, dass wir die Leute nochmal wieder wecken? Also die unsere Hörer, ihre Nachbarn wieder wecken. So eine Musik bräuchten wir jetzt
0: noch. Brauchst du nochmal so?
1: Ja.
0: Okay. Hast du einfach so ein Sommerhit rausgesucht, so ein bisschen zum...
1: Ja, aber gibt's nicht auch so ein Sommer... Ja, zum Chillen. Ja, okay, aber wir wollen ja die...
0: Ich weiß, was du meinst.
1: Ja? Oder?
0: Du willst halt nochmal einen richtigen Banger.
1: Einen richtigen Banger will ich.
0: Ja, nochmal. Okay.
1: So richtig
0: kommt
1: schön
0: danach,
1: zum.
0: Okay.
1: Ja, okay.
0: Aber ihr müsst wirklich versprechen, eure Nachbarn zu wecken. Und wenn sie bei euch an der Tür stehen, macht ein Foto, macht ein Selfie und schickt es uns.
1: Und schickt es uns.
0: Ja.
1: Wie sie sich aufgeregt haben.
0: Vielleicht werden wir gute Freunde, wer weiß.
1: Ja? Ja. Vielleicht trifft man. Du, so ja. Meistens entstehen so raus auch
0: erstmal
1: die besten Geschichten und die besten Freundschaften.
0: Genau. Und die Anwälte wollen ja auch leben, ne?
1: Also. Ja.

0: der Song so richtig, bevor es zum...
1: Zum was?
0: Ja. Also...
1: Zum Banger kommen?
0: Ja, zum Banger. Zum
1: ja. Bitte.
0: Also ich habe zwei. Wir fangen mit einem kurzen und...
1: Aha.
0: Bringen uns an und dann gehen wir nochmal richtig in die Vollen, okay?
1: Ja. Oh ja, bitte unbedingt.
0: Bevor wir uns dann irgendwann bald verabschieden.
1: Genau. No.
0: So, fangen wir mal an mit den ersten. Also jetzt haben wir schon mal die Lautstärke so richtig schön laut drehen, richtig, richtig laut. Also noch ein Stück, noch. Kommt, traut euch einfach.
1: Richtig.
0: Jetzt und los. Fängt langsam an und wird schneller. Hm.

0: das war zum Vorglühen der Endstufen und ja, zum langsamen
1: Einstimmen, oder
0: ja, was? Ja, Einstimmen für den Nachbarn. Jetzt kommt es so richtig. Und jetzt mal richtig, das so richtig.
1: Richtig aufdrehen jetzt.
0: Kennt ihr alle auch in den 90ern? Besser die Fenster aufmachen?
1: Ja, natürlich schon vorher.

0: mich ab. Oh,
1: Leute, habt ihr vorhin die Frau in dem rosanen Kleid gesehen?
0: Die sah aus wie eine Presswurst. Da kriegt man Appetit.
2: Die fette Kuh. Ja, das waren 3 Stunden. Eure Lieblingssendung am Freitagabend.
3: Ja.
2: Die 90s Battle Bees. So, wir sagen ciao, ciao, winke, winke. Folgt uns wieder auf
3: Instagram. 90s Battle Beats.
2: 90s Battle Beats.
3: Genau.
2: Und denkt wieder an eure Partys und Furies und so weiter, wenn genau. ihr Strauß hier im Mund
3: teilt fleißig.
2: Mit uns im Studio zu bellen, mal 3 Stunden, dann kommt rum.
3: Unbedingt.
2: Ja, meldet euch von uns. Wir sagen ciao, ciao, winke, winke. Schönes Wochenende. Bis nächste Woche.
3: Ciao,
2: Freitag.
3: Ciao.

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